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1: Am Mikrofon Renate Blaschetta. Dobar dan. Neuer Radweg im Südburgenland. Vergangenen Samstag wurde der neue Uhudler Radrundweg B72 eröffnet. Er führt von Heiligenbrunn bis nach Heiligenkreuz im Lafnitztal und weiter bis Eltendorf. Die Strecke hat eine Länge von ca. 60 Kilometer und überwindet 700 Höhenmeter. Radfahrer und Radfahrerinnen konnten sich während der Eröffnungstour in Heiligenbrunn stärken. Dort fand das Uhudlersturmfest statt. Etliche Anzeigen bei Planquadrat. Vergangenen Samstag führte die Polizei Verkehrskontrollen im gesamten Bundesland durch. Einen Raser, der auf der B50 zwischen Oberwart und Kemetten mit 157 km/h anstelle der erlaubten 100 km/h unterwegs war, konnte die Polizei nicht anhalten. Er wurde angezeigt. 6 Personen hatten mehr als 0,5 Promille Alkohol im Blut. 2 Lenker standen unter dem Einfluss von Drogen. Den höchsten Alkoholwert, nämlich 1,88 Promille, wurde bei einem Lenker aus dem Bezirk Neusiedl am See festgestellt. 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
1: Am Mikrofon Renate Blaschetta. Dobar dan. Haus der Volksgruppen eröffnet. Mit einem Festakt und einem Tag der offenen Tür wurde vergangenen Samstag das Haus der Volksgruppen in Oberwart eröffnet. Mit diesem Bau wollen wir ein sichtbares Zeichen dafür setzen, was unser Land ausmacht. Mehrere Sprachgruppen und Kulturen und trotzdem eine burgenländische Identität, so Landeshauptmann Hans-Peter Doskozil bei der Eröffnungsrede. Im Rahmen der Veranstaltung wurde der burgenländische Musiker Christian Kolonovic mit dem Eurostar für sein Lebenswerk ausgezeichnet. Junger Möbeltischler gewinnt Medaille bei Berufsweltmeisterschaft. Der 21-jährige Möbeltischler Elias Stefan aus Sauerbrunn errang bei den World Skills in Shanghai die Medaillon for Excellence für seine außergewöhnlichen Leistungen. Betreut wurde er von seinem Ausbildner Manuel Bauer aus Horizon. Sein Erfolg ist ein starkes Zeichen für die Qualität unserer Lehrlingsausbildung und unseres Handwerks, freute sich Wirtschaftskammerobmann Andreas Wirth. 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
1: Am Mikrofon Renate Blaschetta. Dobar dan. Neuer Radweg im Südburgenland. Vergangenen Samstag wurde der neue Uhudler Radrundweg B72 eröffnet. Er führt von Heiligenbrunn bis nach Heiligenkreuz im Lafnitztal und weiter bis Eltendorf. Die Strecke hat eine Länge von ca. 60 Kilometer und überwindet 700 Höhenmeter. Radfahrer und Radfahrerinnen konnten sich während der Eröffnungstour in Heiligenbrunn stärken. Dort fand das Uhudlersturmfest statt. Etliche Anzeigen bei Planquadrat. Vergangenen Samstag führte die Polizei Verkehrskontrollen im gesamten Bundesland durch. Einen Raser, der auf der B50 zwischen Oberwart und Kemetten mit 157 km/h anstelle der erlaubten 100 km/h unterwegs war, konnte die Polizei nicht anhalten. Er wurde angezeigt. 6 Personen hatten mehr als 0,5 Promille Alkohol im Blut. 2 Lenker standen unter dem Einfluss von Drogen. Den höchsten Alkoholwert, nämlich 1,88 Promille, wurde bei einem Lenker aus dem Bezirk Neusiedl am See festgestellt. 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
1: Am Mikrofon Renate Blaschetta. Dobar dan. Haus der Volksgruppen eröffnet. Mit einem Festakt und einem Tag der offenen Tür wurde vergangenen Samstag das Haus der Volksgruppen in Oberwart eröffnet. Mit diesem Bau wollen wir ein sichtbares Zeichen dafür setzen, was unser Land ausmacht, mehrere Sprachgruppen und Kulturen und trotzdem eine burgenländische Identität, so Landeshauptmann Hans-Peter Doskozil bei der Eröffnungsrede. Im Rahmen der Veranstaltung wurde der burgenländische Musiker Christian Kolonovic mit dem Eurostar für sein Lebenswerk ausgezeichnet. Junger Möbeltischler gewinnt Medaille bei Berufsweltmeisterschaft. Der 21-jährige Möbeltischler Elias Stefan aus Sauerbrunn errang bei den World Skills in Shanghai die Medaillon for Excellence für seine außergewöhnlichen Leistungen. Betreut wurde er von seinem Ausbildner Manuel Bauer aus Horizon. Sein Erfolg ist ein starkes Zeichen für die Qualität unserer Lehrlingsausbildung und unseres Handwerks, freute sich Wirtschaftskammerobmann Andreas Wirth. 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
2: Am Mikrofon Renate Blaschetta. Dobar dan. Neuer Radweg im Südburgenland. Vergangenen Samstag wurde der neue Uhudler Radrundweg B72 eröffnet. Er führt von Heiligenbrunn bis nach Heiligenkreuz im Lafnitztal und weiter bis Eltendorf. Die Strecke hat eine Länge von ca. 60 Kilometer und überwindet 700 Höhenmeter. Radfahrer und Radfahrerinnen konnten sich während der Eröffnungstour in Heiligenbrunn stärken. Dort fand das Uhudlersturmfest statt. Etliche Anzeigen bei Planquadrat. Vergangenen Samstag führte die Polizei Verkehrskontrollen im gesamten Bundesland durch. Einen Raser, der auf der B50 zwischen Oberwart und Kemetten mit 157 km/h anstelle der erlaubten 100 km/h unterwegs war, konnte die Polizei nicht anhalten. Er wurde angezeigt. 6 Personen hatten mehr als 0,5 Promille Alkohol im Blut. 2 Lenker standen unter dem Einfluss von Drogen. Den höchsten Alkoholwert, nämlich 1,88 Promille, wurde bei einem Lenker aus dem Bezirk Neusiedl am See festgestellt. 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
1: Am Mikrofon Renate Blaschetta. Dobar dan. Neuer Radweg im Südburgenland. Vergangenen Samstag wurde der neue Uhudler Radrundweg B72 eröffnet. Er führt von Heiligenbrunn bis nach Heiligenkreuz im Lafnitztal und weiter bis Eltendorf. Die Strecke hat eine Länge von ca. 60 Kilometer und überwindet 700 Höhenmeter. Radfahrer und Radfahrerinnen konnten sich während der Eröffnungstour in Heiligenbrunn stärken. Dort fand das Uhudlersturmfest statt. Etliche Anzeigen bei Planquadrat. Vergangenen Samstag führte die Polizei Verkehrskontrollen im gesamten Bundesland durch. Einen Raser, der auf der B50 zwischen Oberwart und Kemetten mit 157 km/h anstelle der erlaubten 100 km/h unterwegs war, konnte die Polizei nicht anhalten. Er wurde angezeigt. 6 Personen hatten mehr als 0,5 Promille Alkohol im Blut. 2 Lenker standen unter dem Einfluss von Drogen. Den höchsten Alkoholwert, nämlich 1,88 Promille, wurde bei einem Lenker aus dem Bezirk Neusiedl am See festgestellt. 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
2: Prime za našu regiju.
3: Időjárás jelentés a GIUS 4 Austriától.
4: Von der Früh bis zum Abend scheint die Sonne in allen Landesteilen von einem nahezu wolkenlosen Himmel. Frühnebel im Bereich des Neusiedler Sees lichten sich rasch. Der Wind kommt aus Südost bis Süd und lebt in der Nordhälfte im Tagesverlauf mäßig auf. Tageshöchsttemperaturen 21 bis 23 Grad. Ma reggeltől estig szép napsütéses időre számíthatunk az egész tartományban, felhő gyakorlatilag egyáltalán nem lesz az égen. A fertőtó környékén előforduló korai kötfoltok gyorsan feloszlanak. A déli délkeleti szél főleg Észak-Burgenlandban megélénkül. A hajnali 7 és 11 fok után a napi csúcs 21 és 23 fok között alakul.
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4: Schönen guten Morgen, dobro jutro, jó reggelt kívánok! Heute ist der 28. September und aus dem Radio Mora Studio begrüßt recht herzlich László Kessei. Jetzt beginnt die Sendung Memo mit Nachrichten, mit Veranstaltungstipps, mit guter Musik und mit interessanten Themen. Bleiben Sie also unbedingt dran. 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
1: Am Donnerstag, dem 1. Oktober, findet die Buchpräsentation Das Lager Lackenbach mit Herbert Bertel im Haus der Volksgruppen in Oberwart statt. Beginn ist um 19 Uhr. Am 3. Oktober findet ab 16 Uhr ein Sturm und Klang am Sportplatz in Nebersdorf statt. Der Verschönerungsverein freut sich auf ihren Besuch. Für die musikalische Unterhaltung sorgt das Winzerduo 2.0 aus Lotzmannsburg. Einen Tag der offenen Tür veranstaltet der Tierschutzverein Mentor for Dogs am Sonntag, dem 4. Oktober, in seinen Vereinsräumlichkeiten in der Hofstadt 23 in Lotzmannsburg. Am Welttierschutztag wartet von 11 bis 16 Uhr Informationen, Beratung, Essen, Getränke und eine Tombola. Der Verein informiert aus diesem Anlass über sein Tierheim. Hundefreunde können bei einer Versteigerung brauchbares Zubehör wie Hundebuggies oder Fahrrad dahinter ergattern. 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
1: Am Mikrofon Renate Blaschetta. Dobar dan. Haus der Volksgruppen eröffnet. Mit einem Festakt und einem Tag der offenen Tür wurde vergangenen Samstag das Haus der Volksgruppen in Oberwart eröffnet. Mit diesem Bau wollen wir ein sichtbares Zeichen dafür setzen, was unser Land ausmacht. Mehrere Sprachgruppen und Kulturen und trotzdem eine Burg.

0: rheinländische Identität, so Landeshauptmann Hans-Peter Doskozil bei der Eröffnungsrede. Im Rahmen der Veranstaltung wurde der burgenländische Musiker Christian Kolonowitsch mit dem Eurostar für sein Lebenswerk ausgezeichnet. Junger Möbeltischler gewinnt Medaille bei Berufsweltmeisterschaft. Der 21-jährige Möbeltischler Elias Stefan aus Sauerbrunn errang bei den World Skills in Shanghai die Medaillon for Excellence für seine außergewöhnlichen Leistungen. Betreut wurde er von seinem Ausbildner Manuel Bauer aus Horizon. Sein Erfolg ist ein starkes Zeichen für die Qualität unserer Lehrlingsausbildung und unseres Handwerks, freute sich Wirtschaftskammerobmann Andreas Wirth. 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
2: Ma reggeltől estig szép napsütéses időre számíthatunk az egész tartományban, felhő gyakorlatilag egyáltalán nem lesz az égen. A Fertőtó környékén előforduló korai kötfoltok gyorsan feloszlanak. 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A hajnali 7 és 11 fok után a napi csúcs 21 és 23 fok között alakul. Von der Früh bis zum Abend scheint die Sonne in allen Landesteilen von einem nahezu wolkenlosen Himmel. Frühnebel im Bereich des Neusiedlersees lichten sich rasch. Der Wind kommt aus Südost bis Süd und lebt in der Nordhälfte im Tagesverlauf mäßig auf. Tageshöchsttemperaturen 21 bis 23 Grad.

0: Am Samstag wurde in Oberwart das Haus der Volksgruppen offiziell eröffnet. Anlässlich des Europäischen Tags der Sprachen wurde das neue Gebäude feierlich übergeben und anschließend für die Öffentlichkeit geöffnet. In dem Gebäude haben die Organisationen der burgenländischen Ungarn, Kroaten und Roma eine gemeinsame Heimat gefunden. Auf einer Fläche von mehr als 6000 Quadratmetern gibt es neben Kultur- und Bildungseinrichtungen auch Gemeinschaftsräume, eine Bibliothek, einen Veranstaltungssaal, Gästezimmer, ein öffentliches Bistro sowie 20 Startwohnungen. Auch das Oberwarter Studio von Radio Mora ist im Haus untergebracht. Wir haben am Samstag live übertragen.
1: Apropos wunderschönes Burgenland, wir haben heute einen wunderschönen Tag. Blitzers Biber, die Vögel singen und draußen scheint die Sonne. Und mir bleibt einfach nur noch zu sagen, Dobro jutro, guten Morgen oder guten Tag, Jona pod kivanok, Lacho Rachaha oder Deltumenza Shukardi und herzlich willkommen hier im Volksgruppenhaus in Oberwart, Felschöör, Borta, Erba. Das sind die vielen Namen dieser wunderbaren Stadt, wo die Mehrsprachigkeit eigentlich zu Hause ist und auch hier in diesem Gebäude zu Hause ist. Wir eröffnen heute ein Haus, in dem alle Volksgruppen zu Hause sind, die hier im Burgenland leben, die burgenländischen Roma, ja, dann die burgenländischen Ungarn und die Burgenland-Kroaten. Und ich glaube, das ist wirklich ein einzigartiges Ereignis und es verdient jetzt schon einen einsprachigen Applaus. Dankeschön.
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2: Herzlich willkommen zu einer ganz besonderen Ausgabe hier auf Rádió Mora. Das ist die Romani Ora live aus dem Volksgruppenhaus in Oberwart, heute am Tag der offenen Tür. Und wir haben einen hochkarätigen Gast hier bei uns im Studio. Herzlich willkommen, Landeshauptmann Hans-Peter Doskozil.
3: Ja, einen schönen guten Tag auch meinerseits.
2: Jo, lieber Herr Landeshauptmann, jetzt hat gerade die offizielle Eröffnung stattgefunden. Es war bunt, es war vielfältig, es war sehr berührend. Genauso wie man sich dann den Abschluss oder den Anfang eines würdigen Volksgruppenhauses hier in Oberwart vorstellt. Und wir haben es heute schon oft gehört, Oberwart ist einfach der perfekte Ort für dieses Haus, weil wir hier wirklich alle drei Volksgruppen miteinander gut miteinander leben und auch zusammenarbeiten. Sie haben es in Ihrer Rede unten schon gesagt, dieses Volksgruppenhaus war für Sie ein richtiges Herzensprojekt. Und jetzt stehen Sie da, die Bauzeit war ja auch im Nu vorbei, also ein Lob an alle, die da wirklich mitgewirkt haben, vom Anfang bis zum Ende. Warum liegt Ihnen das Volksgruppenhaus so am Herzen?
3: Ich glaube, das hat man gesehen, wie man reingegangen ist, einmal die Atmosphäre, wenn man reingeht, diese Offenheit, diese Herzlichkeit und dann die Veranstaltung mit den musikalischen Darbietungen, sei es von den Roma, von den Kroaten, den Ungarn, das vermittelt irgendwie Heimat, auch mich hat das berührt. Als Nicht-Volksgruppenangehöriger. Und das ist die burgenländische Identität. Das zeichnet das Burgenland aus und das vermittelt Gemeinsamkeit. Das macht das Besondere dieses Hauses aus.
2: Ich muss ganz ehrlich sagen, man sagt ja immer wieder, Stolz ist eine Todsünde und man soll nicht zu viel Stolz auf sich laden. Aber als Oberwarterin und auch als Burgenland-Romni, da habe ich schon ein paar Mal, wenn ich beruflich auch unterwegs war, jemand gefragt hat, woher kommen Sie? Habe ich immer gesagt, Oberwart. Oberwart ist für mich einfach die Hauptstadt der Welt. Überspitzt ausgedrückt. Ich glaube schon auch, dass Sie sehr stolz drauf sind, dass Sie das so gut handeln, dass Sie das so gut managen. Sie sind ja auch der Chef vieler Menschen hier im Burgenland. Was glauben Sie, wird da jemand nachziehen? Andere Bundesländer oder vielleicht auch Länder jenseits der Grenzen?
3: Ich hoffe, dass das Beispiel macht, also wie wir miteinander umgehen, wie wir gemeinsam leben. Bei uns ist es in täglichen Ablauf niemals ein Problem oder niemals auch ein Thema, dass man Angehörige einer Volksgruppe ist. Wie gesagt, wir sind alle Burgenländer. Das soll ja in diesem Haus auch symbolisiert werden und gelebt werden. Und wenn das Beispiel macht, wenn die Schule macht, über das Burgenland hinaus, dann haben wir schon einiges gut gemacht oder haben einiges gewonnen.
0: Nach der Eröffnung fand ein Tag der offenen Tür im Haus der Volksgruppen in Oberwart statt. Meine Kollegin Jelica Sacek hat die BesucherInnen über das Haus und dessen Angebot befragt.
4: Ich finde es eine gute Idee und ich wünsche mir, dass tatsächlich die Volksgruppen und auch die ortsansässigen Gruppen, dass die da wirklich ein Zuhause und einen Spiegel finden können hier.
5: Eine sehr gute Idee. Der Raum ist geschaffen, er gehört mit Leben ausgefüllt und das wird spannend werden, was dort für Veranstaltungen sein werden und wie diese Veranstaltungen besucht werden.
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0: Mit diesem Thema beschäftigen wir uns auch in den kommenden zwei Stunden hier auf Radio Mora. 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
1: Am Mikrofon Renate Blaschetta. Dobar dan. Neuer Radweg im Südburgenland. Vergangenen Samstag wurde der neue Uhudler Radrundweg B72 eröffnet. Er führt von Heiligenbrunn bis nach Heiligenkreuz im Lafnitztal und weiter bis Eltendorf. Die Strecke hat eine Länge von ca. 60 Kilometer und überwindet 700 Höhenmeter. Radfahrer und Radfahrerinnen konnten sich während der Eröffnungstour in Heiligenbrunn stärken. Dort fand das Uhudlersturmfest statt. Etliche Anzeigen bei Planquadrat. Vergangenen Samstag führte die Polizei Verkehrskontrollen im gesamten Bundesland durch. Einen Raser, der auf der B50 zwischen Oberwart und Kemetten mit 157 km/h anstelle der erlaubten 100 km/h unterwegs war, konnte die Polizei nicht anhalten. Er wurde angezeigt. 6 Personen hatten mehr als 0,5 Promille Alkohol im Blut. 2 Lenker standen unter dem Einfluss von Drogen. Den höchsten Alkoholwert, nämlich 1,88 Promille, wurde bei einem Lenker aus dem Bezirk Neusiedl am See festgestellt. 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
2: Vrime za našu regiju.
3: Időjárás jelentése Geosphere Austriától.
4: Von der Früh bis zum Abend scheint die Sonne in allen Landesteilen von einem nahezu wolkenlosen Himmel. Frühnebel im Bereich des Neusiedler Sees lichten sich rasch. Der Wind kommt aus Südost bis Süd und lebt in der Nordhälfte im Tagesverlauf mäßig auf. Tageshöchsttemperaturen 21 bis 23 Grad. 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
4: Guten Morgen, ich bin Laszlo Kessy und das ist die Sendung Memo hier auf Radio Mora auf 98.8 und 92.8 MHz. Gleich geht's weiter wieder mit unserem aktuellen Thema des Tages und später bringe ich Ihnen auch einen Musiktipp. Szép jó reggelt kívánok Önöknek ismételten, én Kessy Laszlo vagyok, ez pedig a Memo itt a Radio Morán. 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
1: Wickel, für dich und für dem Team des burgenländisch-ungarischen Kulturvereins war es ja eigentlich von Anfang an klar, wenn dieses Projekt umgesetzt wird, werdet ihr Teil davon sein, oder?
2: Nicht nur das, sondern wir waren eigentlich, obwohl das bei der Festveranstaltung nicht so hervorgekommen ist, wir waren eigentlich, Iris und ich, mitverantwortlich, dass wir dem damaligen Landesrat auf die Sprünge geholfen haben, zumindest zum Telefon zu greifen. Mhm. Den rufen wir jetzt an und jetzt machen wir was. Machen wir Nägel mit Köpf. Und das war für uns Auftrag und Aufgabe gleichzeitig, dass wir zwar nicht das Ruder in der Hand haben, aber zumindest Teil dieser Gemeinschaft im Haus werden, weil einfach die Voraussetzungen für eine gedeihliche Zusammenarbeit, vor allem mit den Roma, auch allerdings auch mit den Kroaten, ist es bis zu diesem Zeitpunkt zwar gelungen, aber nicht in diesem nahe Verhältnis, dass wir, wie es Iris gerade beschrieben hat, dass wir Tür an Tür sitzen, genau. Meinungsaustausch machen und sogar mit Kaffee und Kuchen morgens.
1: Das ist das Wichtigste.
2: Morgens auch.
1: Wir sind auch dabei.
2: Morgens auch Brainstorming machen.
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1: Emerich, für Sie und Ihr Team stand von Anfang an fest, als dieses Volksgruppenhaus noch in Planung war, Roma Service wird hier einen neuen Platz finden. Nach einer erfolgreichen Testphase, die von

0: gefreut, dass die Lärmbetreuung, die sind wirklich angekommen. Das Haus gefällt ihnen, also das Ganze rundherum, also die fühlen sich sehr wohl hier. Und also wir machen unsere Projekte, die wir schon in den alten Büros gemacht haben, also in der evangelischen Kirchengasse, auch in Oberwart, also die laufen normal weiter. Und natürlich sind wir auch in einer Entwicklung, wo wir noch hin wollen. Mein Wunsch ist es ja, dass eben Begegnungen stattfinden ohne Vorurteile, und dieses Haus soll dazu dienen.
1: Sie haben Ludwig Frauer, Joži Buranić und Emmerich Gärtner-Horvath gehört. In unserem Radio Mora-Studio war auch Justizministerin Anna Sporer zu Gast.
2: Frau Dr. Sporer, viele Leute kennen Sie aktuell als Justizministerin. Einige, die wahrscheinlich Ihren Lebenslauf verfolgt haben, wissen aber auch, dass Sie lange im Bundeskanzleramt für die Volksgruppenangelegenheiten tätig waren. Ihnen ist es eigentlich zu verdanken, dass es die Roma-Strategie hier nach Österreich geschafft hat und dass sich daraus sehr viel Positives entwickelt hat. Jetzt liegen aber schon ein paar Jahre dazwischen. Hätten Sie sich auch noch dazu mal gedacht, dass so etwas Großes hier im Burgenland, in Oberwart passieren wird, an dem auch die burgenländischen Roma einen Beitrag leisten können oder davon haben werden?
3: Ja, also als ich vor mehr als 15 Jahren zuständig war für die Roma-Strategie, für die Umsetzung der EU-Strategie, habe ich die Volksgruppe der Roma kennengelernt, habe viele Freunde, Freundinnen gewonnen. Ich erinnere an Rudi Schakösi, mit dem wir viele, viele interessante Gespräche und Veranstaltungen gemacht haben. Und ehrlich gesagt bin ich jetzt wirklich ganz hoch erfreut und überrascht, wie toll dieses Haus geworden ist, wie großartig es ist, wie hell, wie lichtdurchflutet und wie es belebt wird von Volksgruppenangehörigen, aber von allen, von der gesamten Bevölkerung des Burgenlands. Und es geht hier um ein großes Gemeinsam, weil man sieht wieder hier daran, dass sozusagen viele Einzelteile, jeder einzeln oder jede Volksgruppe einzeln kann was bewirken für ihre Volksgruppe, aber gemeinsam entsteht dann wieder was Neues. Und da gratuliere ich sehr und ich freue mich sehr, dass ich heute dabei sein darf.
2: Vielen lieben Dank. Eine Frage hätte ich noch. Ein Mann, Stefan Horvath, Roma aus Oberwart, ich weiß nicht, ob Sie ihn kennen, auch Schriftsteller und Autor, der hat mal etwas sehr Bewegendes bei einer Veranstaltung gesagt, das mir wirklich nach wie vor im Kopf ist, in Erinnerung ist. Ich kann den Wortlaut jetzt nicht wortwörtlich zitieren und nachgeben, aber in etwa war es: Wir in Österreich, wir Roma hier, können mit Fug und Recht behaupten, dass wir eines der besten Minderheitengesetze in Europa haben, aber es liegt an uns, dass es auch so bleibt oder dass diese Luft nach oben, die noch vorhanden ist, weil Luft nach oben ist ja immer, aufgefüllt wird. Sehen Sie das genauso oder finden Sie auch als zuständige Ministerin, dass es auch noch Handlungsbedarf von Seiten des Bundes gibt?
3: Ja, also man muss sagen, der Bund hat gerade ein Verfassungsgesetz beschlossen, mit dem alle 6 anerkannten Volksgruppen im Verfassungsrang verankert werden. Das ist ein ganz wichtiger Schritt für die Sichtbarkeit auch, dass wir Österreich, Österreicherinnen, da gehören die Volksgruppen dazu und wir nehmen sie vom Rand in die Mitte, wie das auch der Rudi Schakösi damals in einem Buch, ein Buchtitel danach benannt hat. Es ist wichtig, es täglich zu leben, die Volksgruppen als solche, dass sie sich zeigen, dass sie sich untereinander austauschen, aber auch, dass wir einen guten Austausch mit den anderen Volksgruppen und mit der Bevölkerung Österreichs insgesamt pflegen. Und das ist sehr wichtig und ich glaube, daran müssen wir jeden Tag arbeiten.
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In unserem heutigen Musikblock 10 vor 10 folgen jetzt drei Songs. Zuerst Veloyet mit Your Side, danach Roye Shada mit Ochobolsch Infoyok und im Anschluss Ban Lalic I MVP Neka Costa Kokosta.

0: Es ist 10 Uhr.
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2: Am Mikrofon Renate Blaschetta. Dobar dan. Neuer Radweg im Südburgenland. Vergangenen Samstag wurde der neue Uhudler Radrundweg B72 eröffnet. Er führt von Heiligenbrunn bis nach Heiligenkreuz im Lafnitztal und weiter bis Eltendorf. Die Strecke hat eine Länge von ca. 60 Kilometer und überwindet 700 Höhenmeter. Radfahrer und Radfahrerinnen konnten sich während der Eröffnungstour in Heiligenbrunn stärken. Dort fand das Uhudlersturmfest statt. Etliche Anzeigen bei Planquadrat. Vergangenen Samstag führte die Polizei Verkehrskontrollen im gesamten Bundesland durch. Einen Raser, der auf der B50 zwischen Oberwart und Kemetten mit 157 km/h anstelle der erlaubten 100 km/h unterwegs war, konnte die Polizei nicht anhalten. Er wurde angezeigt. 6 Personen hatten mehr als 0,5 Promille Alkohol im Blut. 2 Lenker standen unter dem Einfluss von Drogen. Den höchsten Alkoholwert, nämlich 1,88 Promille, wurde bei einem Lenker aus dem Bezirk Neusiedl am See festgestellt. 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
5: Zum Start in die neue Woche steht Sonnenschein pur am Programm. Wolken sind kaum am Himmel. Der Wind weht meist schwach bis mäßig aus Südost. Tageshöchsttemperaturen 21 bis 24 Grad. Auch morgen Dienstag scheint von früh bis spät die Sonne. Dabei ist es die meiste Zeit wolkenlos. Der Wind weht meist nur schwach, im Norden zeitweise auch mäßig aus Südost. Frühtemperaturen 8 bis 11 Grad, Tageshöchsttemperaturen 21 bis 24 Grad. A hét napsütéssel kezdődik, a mai nap folyamán szinte egyáltalán nem lesz felhő az égen. A gyenge, mérsékelt szél délkelet felől fúj. A csúcs 21 és 24 fok között várható. 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A gyenge, délkeleti szél északon mérsékelt is lehet. A hajnali 8 és 11 fok után napközben 21-24 fok várható.
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Einen schönen Vormittag, liebe Radio-Mora-Hörerinnen und Hörer. Das ist die Sendung Memo noch bis 11 Uhr, heute Montag mit mir, Laszlo Kessy. In dieser Stunde kommt noch einmal unser aktuelles Thema des Tages. Später kommen Veranstaltungstipps, aber jetzt nach nur ein, zwei Songs kommen auch die Tagesschlagzeilen. 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

Jetzt kommen die Tagesschlagzeilen hier auf Radio Mora. Weiter regieren oder Neuwahl? Was Gerhard Zeller als neuer Parteichef von Christian Kern oder Sebastian Kurz lernen könnte. Christian Kern zögerte als SPÖ-Obmann einst zu lange. Sebastian Kurz riskierte als ÖVP-Chef und siegte. Sollte Gerhard Zeller die Sozialdemokraten übernehmen, müsste er verschiedene Pro und Contra abwägen. Mehr darüber auf diepresse.com. 6 unangenehme Radstreifen in Wien und warum es sie immer noch gibt. Bloß eine Linie trennt Rad- und Autofahrer auf rund 10% der Wiener Radfahranlagen. Sie zu befahren kann herausfordern. Laut Experten ist aber nicht alles schlecht daran. Mehr darüber auf der Standard.at. Missbrauch Gunkel ist nur die Spitze eines Eisbergs. Sexueller Missbrauch. Fast täglich finden an Österreichs Gerichten Prozesse wegen sexueller Missbrauchs Unmündiger statt. Mehr dazu auf kurier.at. Und Glitzer, Glamour und viel nackte Haut bei MTV VMAs. Viel Glitzer, noch mehr Glamour und natürlich auch jede Menge nackte Haut. Für die MTV Video Music Awards haben sich die Promis ordentlich ins Zeug gelegt. Mehr darüber auf krone.at. 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
1: Das Haus der Volksgruppe in Oberwart wurde am Samstag offiziell eröffnet. Bei der Eröffnung wurden mehrere Reden gehalten. Außerdem traten verschiedene Musikgruppen der Volksgruppen auf. Auch eine besondere Preisverleihung fand statt. Christian Kolonowitz wurde für sein Lebenswerk mit dem Eurostar ausgezeichnet.
2: Čestitam.
3: Ja, ich danke für diese wunderbare Ehrung. Ich bin sehr stolz, dass ich diese Ehrung hier in meinem Heimatbezirk empfangen darf. Denn eigentlich wollte ich ja aus diesem Bezirk nie raus. Wie das begonnen hat, als Bub, wie ich 5, 6 Jahre alt war und ich habe Klavier gespielt, habe begonnen. Dann bin ich nach Schachendorf runter mit meinem Bruder, da haben diese ganzen Roma-Bands gespielt. Und ich wollte eigentlich nur das sein, was die waren. Und eigentlich habe ich mir nur vorgenommen, für mein Leben, wenn ich es bis zum Charterberg schaffe oder bis nach Großpetersdorf oder nach Oberwart und dort spielen darf, dann habe ich eigentlich alles erreicht, was ich erreichen will. Dass ich es dann um die halbe Welt geschafft habe, ist sicher ein Verdienst meiner Kindheit, meiner Eltern, meines Umgangs mit den Volksgruppen, mit denen ich aufgewachsen bin, Mutter Ungarin, Vater Kroate, denen habe ich meine Musikalität zu verdanken. Und ja, ich danke diesem wunderbaren Haus. Als ich groß geworden bin, durfte ich nicht Kroatisch sprechen und durfte ich nicht Ungarisch sprechen. Das muss man sich mal vorstellen, was sich da getan hat in diesen vielen Jahren. Und ich bin so stolz darauf, dass wir heute diese Sprachen alle miteinander sozusagen leben können. Danke dem Burgenland.
2: Gratulalo.
3: Naja, ich freue mich wahnsinnig, dass es vor allem in diesem Haus geschehen ist. Das ist so wichtig. Jetzt arbeiten wir alle miteinander so lang an diesem Haus der Volksgruppen und jetzt steht es da und es ist so wunderschön und hell und ich freue mich wirklich, dass ich genau hier geehrt wurde und das ist für mich eigentlich das Wichtigste.
2: Sie haben in Ihrer kurzen Rede erwähnt, Ihre Familie beiderseits, also sind Volksgruppen, stammige, also Ihre Mutter und Ihr Vater. Ja. Was bedeutet das für Sie, also Volksgruppenwurzeln zu haben?

0: Und insofern bedeutet mir das sehr viel, dass es diese Volksgruppen, dass sich diese Volksgruppen so entwickelt haben im Burgenland. Und dass auch die Politik wirklich so viel getan hat. Also das, wenn man das jetzt vergleicht mit anderen Bundesländern, da möchte ich jetzt gar nicht drüber reden. Also hat wirklich das Burgenland eine Vorreiterposition eingenommen, wie man sich es nicht besser vorstellen kann.
1: Was wünschen Sie dann diesem Haus für die Zukunft?
0: Ja, ich glaube, hier funktioniert ja schon alles, volksgruppentechnisch. Jetzt, glaube ich, müsste man nur schauen, dass diese Message auch nach außen transportiert wird. Und das wünsche ich mir, dass man im Außen, in den anderen Bundesländern, aber auch in anderen Ländern erfährt, wie großartig Volksgruppenarbeit passieren kann. Ich glaube, das ist das Wichtigste. Raus aus dem Burgenland und herzeigen.
1: Und jetzt eine abschließende Frage. Wie weit sind Ihre Volksgruppensprachenkenntnisse?
0: Oh Gott.
1: Ein paar Worte?
0: Nein, sie sind nicht vorhanden. Ich habe als Kind ein bisschen Kroatisch. Nicht einmal, ja, Käsecokolam oder so Sachen kann ich schon. Natürlich, oder schimpfen. Aber was man halt als Kinder so im Geheimen gelernt hat. Aber es ist nicht vorhanden. Und das ist so schade.
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3: Also ich bin total begeistert, die Stimmung ist so gut und es war der Festtag so schön, wo alle Volksgruppen auch sichtbar waren und die Musik war richtig mitreißend. Ich finde, da sieht man gerade, wie wichtig diese Vielfalt im Burgenland auch ist und wie wichtig es ist, dass wir sie auch bewahren. Also ich merke, das ist mir vorher schon berichtet worden, es beginnen schon die ersten Kooperationen, wo man miteinander Musik macht zum Beispiel. Und das ist ja der Wert davon, dass man dieses gemeinsame Haus hier trägt, wo Veranstaltungen stattfinden, wo man die Bibliothek miteinander teilt, wo die Büros sind, wo man auf kurzem Weg sich auch austauschen kann. Und wo ja auch Veranstaltungen sind, nicht von den drei Volksgruppen, sondern auch von der Mehrheitsgesellschaft. Und diese Offenheit, die, glaube ich, macht es aus, dass vielleicht auch Vorurteile oder Vorbehalte fallen können, dass die Wertschätzung füreinander steigt und vor allem, dass die Kultur erhalten bleibt, weil nur was lebendig ist, also gerade was die Sprache betrifft, das kann auch die nächsten Jahrzehnte und Jahrhunderte überdauern. Und so eine Institution, die sichtbar ist und greifbar ist, die leistet da sicher einen Beitrag.
1: Was wünschen Sie diesem Haus dann für die Zukunft?
3: Also ich wünsche mir, dass es so offen bleibt, wie sich es heute zeigt, dass auch die Mehrheitsgesellschaft sich hier eingeladen fühlt und sagt, das ist auch unser Haus und das gehört uns allen gemeinsam und wir wollen unser buntes, vielfältiges Burgenland gemeinsam in eine gute Zukunft tragen.
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1: Wie wichtig siehst du überhaupt so eine Möglichkeit für die Volksgruppen, vor allem für jede einzelne Volksgruppe und dann auch, dass die Volksgruppen gemeinsam in einem Haus Platz gefunden haben, wo sie sich austauschen?

0: Veranstaltungstipps.
1: Am Donnerstag, dem 1. Oktober, wird um 19 Uhr im Haus der Volksgruppen in Oberwart das Buch »Das Lager Lackenbach« von Herbert Brettl präsentiert. Im Mittelpunkt des Abends steht die Geschichte des Lagers Lackenbach und die Auseinandersetzung des Autors mit diesem historischen Thema. Am 2. Oktober ab 22 Uhr findet im Gemeindesaal des Gemeindezentrums die Dachbodenparty der Burschenschaft Steinberg statt. Die Burschenschaft Steinberg lädt zu einer Partynacht mit Burschen-DJ, Special Drinks und vergünstigten Shots ein. Im Mittelpunkt stehen Musik, Unterhaltung und geselliges Feiern in lockerer Atmosphäre. Am 3. Oktober findet ab 16 Uhr ein Sturm und Klang am Sportplatz in Nebelsdorf statt. Der Verschönerungsverein freut sich auf ihren Besuch. Für die musikalische Unterhaltung sorgen das Winzerduo 2.0 aus Lutzmannsburg. Am 3. und 4. Oktober lädt die Freiwillige Feuerwehr Drassmarkt zum 36. Schnitzelessen ins Feuerwehrhaus ein. Am Samstag beginnt das Schnitzelwochenende um 18 Uhr mit Musik. Am Sonntag geht es ab 11 Uhr mit Frühschoppen weiter. Die Küche ist bis 15 Uhr geöffnet. Serviert werden unter anderem Sur- und Wiener Schnitzel vom Schwein, gebackenes Gemüse, Pommes, Salat und Meerspeisen.

Das war's für heute mit Memo. Danke, dass Sie dabei waren. Bei uns geht's jetzt weiter live aus dem Haus der Volksgruppe in Oberwart. Romane Oder startet um 11 Uhr. Danach kommt der musikalische Mittagstisch in der ersten Stunde mit Local Heroes. Ab 16 Uhr hören Sie Radio Spoton und um 18 Uhr startet Radio Mora Vielfalt. Sie haben Laszlo Kessé gehört. Auf Wiederhören. Bis zum nächsten Mal. 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

0: Es ist 11 Uhr. Es ist 11 Uhr.
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2: Hallo und herzlich willkommen zur heutigen Ausgabe der Romani Ora hier auf Radio Moara. Live aus dem Volksgruppenhaus in Oberwart. Ich hoffe, Sie hatten ein wunderschönes und erholsames Wochenende. Mein Name ist Tina Nade und ich freue mich sehr, Sie durch die kommende musikalische Stunde begleiten zu dürfen. Der Montag steht bei uns ja traditionell ganz im Zeichen der Musik und heute hören Sie ausschließlich Roma-Musik aus allen Ecken der Welt, perfekt gemischt mit unseren informativen zweisprachigen Volksgruppennachrichten auf Deutsch und Burgenland Romanes. 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

Schön, dass Sie eingeschaltet haben. Herzlich willkommen im Romaniora Musikmontag hier auf Radio Mora, live aus dem Volksgruppenhaus in Oberwart. Ich wünsche Ihnen einen tollen 28. September und einen angenehmen Start in die neue Woche. In unserem Musikmontag dreht sich alles um Klänge, Rhythmen und Emotionen. Freuen Sie sich gleich auf pure musikalische Vielfalt von den Gypsy Chave, Tony Vegas, Anika Olahova, Dei Budmek, Dei Balodamek, Shunen Amare, Duicip Cengere, Flogoskere, Nevipcan, Dinimtschki, Tete Andi Romanicip, Acenuse.

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1: Pušča, Harmonie durch Bildung und Gemeinschaft. Die slowenische Roma-Siedlung Pušča nahe Murska Sobota gilt heute als besonderes Beispiel dafür, wie eigenständige Gemeindestrukturen kontinuierliche Infrastrukturarbeit und frühe Bildungsangebote zu einem funktionierenden Zusammenleben beitragen können. Das Dorf wird nicht ohne Grund als Dorf der Harmonie bezeichnet. Pušča liegt nur wenige Kilometer von der österreichischen und ungarischen Grenze entfernt und ist die größte Roma-Siedlung Sloweniens. Die Anerkennung als eigenständige Ortschaft gab der Gemeinschaft neue Möglichkeiten, ihre Entwicklung aktiv zu gestalten. Eine besondere Rolle spielt hier der Kindergarten von Pušča. Er genießt einen sehr guten Ruf und wird auch von Kindern aus Nicht-Roma-Familien aus den Nachbargemeinden besucht. Damit zeigt sich, dass Bildung, Begegnung und Vertrauen bereits im frühen Kindesalter Brücken zwischen unterschiedlichen Bevölkerungsgruppen bauen können. Das Gemeindezentrum, ein Fußballplatz, gepflegte Straßen und Einfamilienhäuser prägen das Bild von Pušča. Gleichzeitig erinnert ein nachgebautes erstes Haus aus Lehm und Holz an die Geschichte des Ortes, dessen Anfänge bis ins Jahr 1911 zurückreichen.
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So flott nähern wir uns der Mittagspause. Das war's ja auch schon wieder, unsere Romaniora am Musikmontag hier auf Radio Mora. Schön, dass Sie heute mit dabei waren. Ich hoffe, die Klänge aus aller Welt haben Ihnen genauso gut gefallen wie mir und Ihnen viel Freude bereitet. Ich wünsche Ihnen jetzt schon eine wunderbare Mittagszeit und Mahlzeit. 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

0: Es ist 12 Uhr.
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0: Willkommen zurück bei Radio Mora. Das ist die erste Sendung nach den Ferien.
1: Hier spricht Ida Wallner. Wir sind die Montagstrew und neben mir steht
0: die Laura.
1: Wir gehen beide in die 3A und kennen uns schon seit der ersten Klasse und machen schon seit fast 3 Jahren jetzt Radio.
0: Also das wird unser 3. Jahr sein. Und wir haben auch 3 Erstklässler dieses Jahr dabei und eine neue. Und die geht ebenfalls in unsere Klasse.
1: Gut, mehr habe ich nicht mehr zum Erzählen. Und du?
0: Nein, ich auch nicht. Bis bald.

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0: willkommen zurück. Hallo und willkommen bei Talking Heads hier auf Mora. Ich bin der Tim.
1: Ich bin der Ben.
2: Und ich bin der Florian.
0: Wir sind die Neuesten hier. Ich und Florian kommen aus der 1b.
1: Und ich komme aus der 1a.
0: Und wir sprechen ein bisschen über unsere Schulzeit.
1: Ja.
2: Also, dann fange ich mal an. Ich komme aus dem C und bin in St. Martin in die Volksschule gegangen und jetzt bin ich eben hier.
1: Ja, ich komme aus Natal, bin in der Volksschule Natal zur Schule gegangen. Jetzt bin ich ebenfalls ins Gymnasium gegangen.
0: Ja, ich bin in der Volksschule Oberleusdorf in die Schule gegangen und jetzt bin ich auch hier im Gymnasium.
1: Ja. Hast du noch was zu sagen?
2: Nee, eigentlich nicht mehr. Du, Tim?
0: Nein.
1: Ja, dann kommen wir zum nächsten Lied. 7 Zwetschgen von die Strottern.

0: Hallo und willkommen zurück bei Radio Mara. Ich bin die Ina und neben mir steht die
1: Annelisa.
0: Sie ist neu auf unsere Schule gewechselt und ich befrage sie jetzt ein wenig. Auf welcher Schule warst du davor denn?
1: Also vorher war ich in Wien auf der St. Ursula.
0: Das heißt, du hast auch früher in Wien gewohnt?
1: Ja.
0: Wie findest du die Schule hier so?
1: Also ich finde es schon viel cooler als meine vorige Schule auch, dass man jetzt auch Radio als Programm hat, weil normalerweise hat man das nicht.
0: Wow, okay. Hast du schon Freunde gefunden?
1: Ja, tatsächlich schon.
0: Was ist dein Lieblingsfach so?
1: Also mein Lieblingsfach ist bis jetzt Spanisch.
0: Spanisch, Welches Fach magst du so überhaupt gar nicht?
1: Also ich mag Mathe absolut gar nicht.
0: Ja, ich auch nicht. Das verstehe ich. Mehr würde mir jetzt auch nicht einfallen. Willst du noch etwas sagen?
1: Nein.
0: Okay, gut, dann würde ich sagen, wir hören uns gleich nochmal nach dem nächsten Lied.

0: Hallo und willkommen zurück bei Mora. Ich bin der Tim und wir sprechen heute über unsere Lieblingsfächer in der Schule.
1: Dobro dan, ich bin der Ben.
2: Salut und bonjour, ich bin der Florian. Und soll ich dann anfangen, Jungs?
1: Ja, will ich schon sagen.
2: Okay, dann mein Lieblingsfach ist Deutsch. Ich mochte das in der Volksschule eigentlich gar nicht so, aber jetzt gefällt mir es irgendwie mehr. Ich mag es einfach, ja. Und was ich eigentlich gar nicht mag, ist Englisch, das kann ich nicht. Aber ja.
1: Ja, ein bisschen ähnlich bei mir. Ich mag eigentlich auch kein Englisch, aber mein Lieblingsfach ist Biologie, weil ich mag das mit den Tieren und ja, ich gehe da gern über die Natur und Tiere, ja. Und du, Tim?
0: Ja, mein Lieblingsfach ist digitale Grundbildung und Informatik. Also das Gleiche. Und ich mag es gerne, weil man halt viel auf dem Computer machen kann und im späteren Leben da noch ein bisschen programmieren lernen. Ich kann selber ein bisschen programmieren. Und ja.
1: Ja, so, dann würde ich sagen, geht's weiter mit dem nächsten Lied. Jessica, 5/8 in Ehren.
0: Ja, okay, das war's.

0: Hallo und willkommen bei Radio Mora, heute mit der Laura und mir Anneliese. Laura, warum bist du eigentlich hier in Radio?
1: Also ich wollte am Anfang der ersten Klasse einfach was Neues ausprobieren und dann habe ich mir gedacht, dass Radio eigentlich cool sein könnte und dann habe ich eben meine Freundin gefragt, ob wir vielleicht gemeinsam Radio gehen würden, weil zu zweit ist es gleich viel besser. Und ja, dann sind wir einfach Radio gegangen und ja, jetzt bin ich schon 3 Jahre hier und wir machen das immer noch gemeinsam und es macht halt einfach Spaß. Und warum bist du zum Radio gekommen?
0: Also ich bin zum Radio gekommen, weil ich gesehen habe, dass das nicht jede Schule hat und ich wollte es mal ausprobieren, was ganz Neues. Also wollte ich es mal dieses Jahr ausprobieren und ich glaube, also es wird gut laufen.
1: Ja, also man kann auf jeden Fall viel Spaß haben beim Radio und ja, dann wünsche ich euch noch einen schönen Tag und tschüss.
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0: Es ist 16 Uhr.
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2: Prime zana shurikiu.
3: Időjárás jelentés a Gius 4 Austriától.
4: Jetzt das Wetter von Gius 4 Austria.
5: Hallo von der Gius 4 Austria in Wien, mein Name ist Lukas Bodinger. Heute Montag steht Sonnenschein pur am Programm, Wolken sind kaum am Himmel. Der Wind weht schwach bis mäßig aus Südost. Tageshöchsttemperaturen um 23 Grad.
4: Und wie wird das Wetter morgen dienstags, dem 29. September?
5: Am Dienstag scheint von früh bis spät die Sonne. Dabei ist es die meiste Zeit wolkenlos. Der Wind weht schwach bis mäßig aus Südost. Frühtemperaturen um 10 Grad, Tageshöchsttemperaturen um 22 Grad.
4: Und wie geht es dann die restliche Woche weiter?
5: Zur Wochenmitte strahlt von der Früh weg die Sonne und es ist meist sogar wolkenlos. Frühtemperaturen um 10 Grad, Tageshöchsttemperaturen um 23 Grad. Und auch am Donnerstag und Freitag scheint die Sonne, es sind aber deutlich mehr Schleierwolken unterwegs. Frühwerte 10 bis 12 Grad, Höchstwerte um 23 Grad. Und damit gebe ich wieder zurück zu euch ins Studio.
4: Vielen Dank fürs Wetter und jetzt geht's weiter bei uns hier im Studio mit Radio Spot On. Viel Spaß!
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Hallo und herzlich willkommen, liebe Zuhörerinnen und Zuhörer, zur heutigen Sendung hier bei Radio Sports On. Und wie immer habe ich heute wieder was ganz Spannendes für euch vorbereitet. Und zwar geht es um das Thema How to become an Influencer. Ein Berufsfeld, das vor allem in den letzten Jahren und in dieser Generation stark an Bedeutung gewonnen hat. Doch hinter Social Media Erfolg steckt weit mehr als nur das Posten von Bildern oder Videos. Es geht nämlich um Strategie, Zielgruppenverständnis, Contentplanung und vor allem den Aufbau einer langfristigen Community. Und in der heutigen Sendung möchte ich euch Schritt für Schritt zeigen, wie man eine eigene Plattform aufbauen kann. Von den allerersten Ideen bis hin zu Kooperationen und nachhaltigem Wachstum. 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Also, ich würde sagen, seid gespannt und bleibt dran, um auf keinen Fall etwas zu verpassen. Denn wer weiß, vielleicht werdet schon ihr die nächsten weltberühmten Influencer.

Also, bevor wir näher in unser Thema How to Become an Influencer einsteigen, würde ich sagen, sollten wir uns zuerst mal ansehen, was denn der Begriff Influencer heutzutage so bedeutet. Der Begriff Influencer beschreibt Personen, die über soziale Medien Einfluss auf die Meinungen, Einstellungen und Kaufentscheidungen anderer ausüben. Dieser Einfluss entsteht nicht alleine nur durch hohe Followerzahlen, sondern vor allem durch Vertrauen, Wiedererkennbarkeit und eine klare inhaltliche Ausrichtung. Influencer lassen sich grob in verschiedene Kategorien einteilen. Einmal die Mikroinfluencer. Die haben oft eine kleinere, aber sehr engagierte Community. Makro- und Mega-Influencer erreichen deutlich größere Zielgruppen, haben aber häufig eine breite Streuung ihrer Inhalte. Für den Einstieg ist insbesondere der Aufbau einer kleinen, aktiven Community sehr entscheidend. Zentrale Plattformen für Influencer sind heute unter anderem Instagram, TikTok und YouTube. Jede dieser Plattformen hat eigene Formate, Zielgruppen und Anforderungen. Während kurze, schnelle Inhalte auf TikTok dominieren, bietet YouTube mehr Raum für ausführliche Videos. Wichtig ist jedoch, dass Influencer-Sein kein spontaner Erfolg ist, sondern ein langfristiger Prozess. Regelmäßige Inhalte, eine klare Strategie und die Fähigkeit, sich an Trends anzupassen, spielen die entscheidende Rolle. So zeigt sich also, Influencer sind nicht nur Content-Ersteller, sondern bauen gezielt Vertrauen und Reichweite auf, um langfristig Einfluss auszuüben, in einem stark strukturierten und vor allem wettbewerbsintensiven Umfeld. Und wie das Ganze funktioniert, schauen wir uns nach einer kurzen Pause an.

So, also, nachdem wir uns jetzt genauer angesehen haben, was der Begriff Influencer bedeutet, würde ich sagen, starten wir mal mit dem ersten Step ins Influencer-Sein. Ein zentraler Schritt auf dem Weg zum Influencer ist nämlich die klare Festlegung einer Nische. Eine Nische beschreibt ein spezifisches Themengebiet, auf das sich die Inhalte konzentrieren. Statt also allgemein über ganz viele Themen zu posten, ist es viel effektiver, sich auf nur einen Bereich oder zwei, drei Bereiche zu spezialisieren. Etwa Fitness für Anfänger, gesunde Ernährung für Schüler oder Alltagstipps für Austauschschüler. Der Vorteil einer klaren Nische liegt in der Wiedererkennbarkeit. Inhalte werden gezielter wahrgenommen und es fällt so leichter, eine feste Community aufzubauen. Gleichzeitig wird die Konkurrenz überschaubarer, da man sich nicht mit allen, sondern nur mit ähnlichen Accounts vergleicht. Eng damit verbunden ist auch die Definition der Zielgruppe. Dabei geht es darum zu verstehen, für wen die Inhalte gedacht sind. Wichtige Faktoren sind Alter, Interessen, Probleme und Ziele der potenziellen Zuschauer. Also je genauer diese Zielgruppe beschrieben wird, desto gezielter können Inhalte erstellt werden. So funktioniert, by the way, auch Marketing. Ein praktisches Beispiel: statt nur Fitness als Thema zu wählen, könnte die Nische Homeworkouts für Anfänger zwischen 14 und 18 sein. Dadurch werden die Inhalte konkreter, relevanter und leichter auffindbar. Auch die Analyse bestehender Influencer in der gleichen Nische ist hilfreich. Dabei geht es nicht darum, Inhalte zu kopieren, sondern Lücken zu erkennen und eine eigene Perspektive zu entwickeln.

Also eine passende Nische zu finden ist Step 1 zum Influencer werden. Und Step 2 wäre dann eine Content-Strategie entwickeln. Eine erfolgreiche Influencer-Präsenz basiert nämlich nicht nur auf zufälligen Beiträgen, sondern auf einer klaren Content-Strategie. Sie legt fest, welche Inhalte erstellt werden, wie oft gepostet wird und welchen Mehrwert die Inhalte für die Zielgruppe bieten. Zunächst ist es wichtig, verschiedene Arten von Content zu kombinieren. Das heißt, informative Inhalte vermitteln Wissen. Unterhaltsame Inhalte sorgen für Aufmerksamkeit und inspirierende Inhalte stärken die Bindung zur Community. Eine ausgewogene Mischung erhöht die Wahrscheinlichkeit, unterschiedliche Bedürfnisse der Zuschauer anzusprechen. Auch die Wahl der Formate spielt eine große Rolle. Kurzvideos, wie sie auf TikTok oder Instagram verbreitet sind, eignen sich besonders für schnelle Reichweite. Längere Inhalte, etwa auf YouTube, ermöglichen dagegen tiefere Einblicke und detaillierte Erklärungen. Ein weiterer wichtiger Punkt ist die Regelmäßigkeit. Ein klarer Veröffentlichungsplan, zum Beispiel mehrere Beiträge pro Woche, sorgt dafür, dass Inhalte kontinuierlich erscheinen und die Sichtbarkeit erhalten bleibt. Ein sogenannter Content-Kalender hilft dabei, Themen im Voraus zu planen und Struktur zu schaffen. Gleichzeitig sollte jeder Beitrag ein klares Ziel haben. Also informieren, motivieren oder unterhalten. Inhalte ohne erkennbaren Mehrwert werden eher seltener wahrgenommen und weniger häufig geteilt. Es zeigt sich also, dass eine durchdachte Content-Strategie Struktur schafft und die Qualität der Inhalte massiv erhöht und deshalb auch entscheidend ist für langfristiges Wachstum auf Social Media. Und nach einer kurzen Pause schauen wir uns dann an, wie wir am besten einen qualitativ hochwertigen Content für unsere Follower erstellen können. Bis dahin, don't lose yourself.

Also das war ein Lied von Somber. Ich weiß nicht, ob ihr ihn kennt, aber er ist einer meiner Lieblingssänger. Und falls ihr ihn genauso cool findet wie ich, dann wollte ich euch nur den Tipp geben, dass er nächste Woche im Mai ein Konzert in Wien hat, in der Wiener Stadthalle. Ich glaube, am 29. Mai, wenn ich mich nicht total irre. Aber ja, schlagt das gerne mal nach, falls ihr interessiert seid. Seine bekanntesten Werke sind Homewrecker, Back to Friends und eben 12 to 12. Aber keine Sorge, nachdem ich fertig bin mit Reden, hört ihr weitere Lieder von ihm. Dann könnt ihr ebenfalls entscheiden, ob ihr sie mögt oder nicht. Genau, und wir auch hier im Radio entscheiden wir ja auch, welche Lieder wir mögen oder nicht. Und wenn wir auf Social Media scrollen, entscheiden wir ja auch, welchen Content wir uns gerne ansehen und welchen nicht. Und da gibt es eben so bestimmte Tipps und Tricks, wie man seinen Content qualitativ und stilvoll aufbereitet, so dass er eben von einer Vielzahl von Menschen gerne gesehen wird. Die Erstellung von Content ist nämlich der sichtbarste Teil der Arbeit als Influencer. Dabei geht es nicht nur darum, Inhalte zu produzieren, sondern sie so zu gestalten, dass sie verständlich, ansprechend und wiedererkennbar sind. Ein grundlegender Faktor ist die technische Qualität. Gute Beleuchtung, klarer Ton und ein ruhiges Bild sorgen dafür, dass Inhalte professionell wirken. Dabei ist kein teures Equipment notwendig. Oft reichen einfach ein Smartphone und natürliches Licht aus, wenn sie gezielt eingesetzt werden. Gleichzeitig spielt Authentizität eine entscheidende Rolle. Nämlich Inhalte, die echt und nachvollziehbar wirken, werden viel häufiger angesehen und geteilt als stark inszenierte Beiträge ohne irgendeinen persönlichen Bezug. Zuschauer reagieren besonders auf Inhalte, die ehrlich wirken und einen klaren Mehrwert bieten. Ein wichtiges Element ist das Storytelling. Gute Inhalte folgen meist einer einfachen Struktur. Ein Einstieg, der Aufmerksamkeit erzeugt, ein Problem oder Thema und dann eine klare Lösung oder Aussage. Besonders die ersten Sekunden sind entscheidend, da sie darüber bestimmen, ob eben ein Video weiter angeschaut wird oder nicht. Zur Bearbeitung und Optimierung von Videos werden häufig Apps wie CapCut genutzt. Sie ermöglichen einfache Schnitte, Untertitel und visuelle Effekte, die Inhalte verständlicher und ansprechender machen. Ein weiterer wichtiger Punkt ist der eigene Stil. Wiederkehrende Farben, bestimmte Formulierungen oder ein klarer Aufbau helfen dabei, dass Inhalte sofort erkannt werden. Dieser Wiedererkennungswert ist vor allem entscheidend für den Aufbau einer Marke.

0: Es ist 17 Uhr. 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
1: Prime zana šu regiju.
2: Időjárás jelentés a Gius 4 Austriától.
3: Jetzt das Wetter von Gius 4 Austria.
4: Hallo von der Gius 4 Austria in Wien. Mein Name ist Lukas Bodinger. Heute Montag steht Sonnenschein pur am Programm. Wolken sind kaum am Himmel. Der Wind weht schwach bis mäßig aus Südost. Tageshöchsttemperaturen um 23 Grad.
3: Und wie geht es morgen, Dienstag, dem 29. September, weiter?
4: Am Dienstag scheint von früh bis spät die Sonne. Dabei ist es die meiste Zeit wolkenlos. Der Wind weht schwach bis mäßig aus Südost. Frühtemperaturen um 10 Grad, Tageshöchsttemperaturen um 22 Grad.
3: Und wie geht es dann die restlichen Tage dieser Woche weiter?
4: Zur Wochenmitte strahlt von der Früh weg die Sonne und es ist meist sogar wolkenlos. Frühtemperaturen um 10 Grad, Tageshöchsttemperaturen um 23 Grad. Und auch am Donnerstag und Freitag scheint die Sonne, es sind aber deutlich mehr Schleierwolken unterwegs. Frühwerte 10 bis 12 Grad, Höchstwerte um 23 Grad. Und damit gebe ich wieder zurück zu euch ins Studio.
3: Vielen Dank fürs Wetter und jetzt geht's weiter bei uns hier im Studio mit Radio Sports On. Viel Spaß!
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Hallo und herzlich willkommen, liebe Zuhörerinnen und Zuhörer, zur heutigen Sendung hier bei Radio Spot On. Mein Name ist Sophie und in der heutigen Sendung sind wir auch schon bei der zweiten Hälfte angelangt. Es geht nämlich um ein ganz, ganz spannendes Thema, nämlich How to Become an Influencer. Ich würde sagen, das ist vor allem ein Thema, das in den letzten Jahren für die jetzigen neuen Generationen immer wichtiger wird. Und deshalb fand ich, wäre das doch einmal ein abwechslungsreiches und interessantes Thema fürs Radio. Also, in der ersten Hälfte der heutigen Sendung haben wir uns schon den Begriff Influencer genauer angesehen und sichergestellt, dass wir alle wissen, was das bedeutet. Und dann haben wir uns auch schon die ersten drei Steps genauer angesehen, wie wir eben ein erfolgreicher Influencer werden können. Step 1, Nische finden und Zielgruppe definieren. Step 2, eine Content-Strategie entwickeln. Und Step 3 ist dann qualitativen und stilvollen Content erstellen. Und als Step 5 werden wir uns jetzt genauer ansehen, wie der Algorithmus funktioniert und wie wir mehr Follower bekommen können. Das Wachstum auf Social Media wird nämlich maßgeblich durch Algorithmen gesteuert. Diese entscheiden, welche Inhalte wie vielen Menschen angezeigt werden. Ziel der Plattformen ist es, Inhalte zu fördern, die Nutzer möglichst lange aktiv halten. Ein zentraler Faktor ist das sogenannte Engagement, also Likes, Kommentare, Shares und gespeicherte Beiträge. Je mehr Interaktionen ein Beitrag in nur kurzer Zeit erhält, desto wahrscheinlicher wird er weiteren Nutzern vorgeschlagen. Besonders wichtig ist dabei die erste Phase nach der Veröffentlichung. Auch die Wiedergabedauer spielt eine große Rolle. Wenn ein Video bis zum Ende angesehen oder sogar mehrfach abgespielt wird, signalisiert das dem Algorithmus, dass der Inhalt relevant ist. Deshalb ist ein starker Einstieg, oft als Hook bezeichnet, ganz entscheidend für den Erfolg eines Beitrags. Plattformen wie TikTok und Instagram bevorzugen zudem aktuelle Trends. Sounds, Hashtags oder Formate, die gerade häufig genutzt werden, können die Reichweite erhöhen, vorausgesetzt, sie passen zu der eigenen Nische natürlich. Gleichzeitig ist es wichtig zu verstehen, dass Wachstum selten linear verläuft. Phasen mit wenig Reichweite sind normal und Teil des Prozesses. Kontinuität und Anpassungsfähigkeit sind entscheidend, um langfristig sichtbar zu bleiben.

Genauso wichtig wie ein qualitativ hochwertiger und stilvoller Content ist das Vertrauen der Follower zu gelangen und eine Community aufzubauen, die eben gerne deine Videos schaut, sozusagen. Genau, weil der langfristige Erfolg als Influencer hängt nicht nur von der Reichweite ab, sondern vor allem von der Qualität der Beziehung zur eigenen Community. Eine aktive und engagierte Zielgruppe ist oft viel wertvoller als eine große, aber passive Followerschaft. Ein wichtiger Schritt ist die regelmäßige Interaktion. Kommentare beantworten, auf Nachrichten reagieren oder Umfragen in Stories einbauen. All das signalisiert, dass die Meinung der Follower ernst genommen wird. Plattformen wie Instagram und TikTok bieten dafür gezielte Funktionen wie Question-and-Answer-Formate oder Abstimmungen. Vertrauen entsteht vor allem durch Authentizität. Das ist nicht mein Lieblingswort, sorry. Das ist schon zum zweiten Mal, dass ich mich da heute verhaspel, aber egal. Nämlich wie auch bei Social Media sollen ja die Inhalte ebenfalls ehrlich sein und genau deshalb versuche ich die Inhalte hier im Radio genauso ehrlich zu gestalten. Und sie sollen natürlich auch nachvollziehbar sein, statt ausschließlich perfekt inszeniert. Einblicke in den Alltag oder sogenannte Behind-the-Scenes-Momente können helfen, eine persönliche Verbindung aufzubauen. Auch Konsistenz spielt eine Rolle. Wer regelmäßig ähnliche Inhalte liefert und klare Werte vertritt, wird als verlässlicher wahrgenommen. Das stärkt die Bindung zur Community und erhöht die Wahrscheinlichkeit, dass Inhalte langfristig verfolgt werden. Der Umgang mit Kritik ist ebenfalls entscheidend. Sachliche Rückmeldungen können genutzt werden, um Inhalte zu verbessern. Gleichzeitig ist es wichtig, respektvoll auf negative Kommentare zu reagieren oder, wenn notwendig, einfach bewusst zu ignorieren.

Sobald man dann eine stabile Community aufgebaut hat, entstehen zahlreiche Möglichkeiten, Inhalte auch finanziell zu nützen. Und so wird das Influencer-Sein auch zu einem Beruf, von dem man eben leben kann. Dieser Schritt wird als Monetarisierung bezeichnet und ist für viele Influencer ein langfristiges Ziel. Eine der häufigsten Einnahmequellen sind Kooperationen mit Marken. Unternehmen suchen gezielt nach Influencern, deren Zielgruppe zu ihren Produkten passt. Ein Beispiel ist die Zusammenarbeit mit Marken wie More Nutrition, die gezielt Fitness-Influencer ansprechen. Wichtig ist dabei nicht nur die Reichweite, sondern vor allem die Glaubwürdigkeit und das Engagement der Community. Neben klassischen Werbespots gibt es weitere Möglichkeiten, Einnahmen zu generieren. Dazu gehören Affiliate-Links, bei denen Influencer eine Provision für vermittelte Verkäufe erhalten, oder eigene Produkte wie Trainingspläne, E-Books oder Merchandise. Für professionelle Kooperationen ist ein sogenanntes Media Kit hilfreich. Darin werden wichtige Informationen wie Zielgruppe, Reichweite und bisherige Zusammenarbeit ganz übersichtlich dargestellt. Es dient also als Grundlage für die Kommunikation mit potenziellen Partnern. Ein entscheidender Faktor ist, wie schon zweimal erwähnt, und diesmal spreche ich es richtig aus, nämlich die Authentizität. Schon wieder nicht. Authentizität. So. Werbung sollte nämlich immer klar gekennzeichnet werden und glaubwürdig in den Content integriert werden. Inhalte, die nicht zur eigenen Nische passen oder erzwungen wirken, können das Vertrauen der Community langfristig schwächen.

Langfristiger Erfolg als Influencer hängt, wie wir schon gerade gelernt haben, nicht nur von der Reichweite oder kurzfristigen Trends ab, sondern vor allem von Kontinuität, Anpassungsfähigkeit und einem bewussten Umgang mit den eigenen Ressourcen. Ein zentraler Faktor ist die Regelmäßigkeit. Wer über längere Zeit hinweg konstant Inhalte veröffentlicht, bleibt sichtbar und baut Vertrauen auf. Gleichzeitig verändern sich Plattformen und Trends ständig. Erfolgreiche Influencer passen ihre Inhalte daher regelmäßig an neue Formate oder Entwicklungen auf Plattformen wie TikTok oder Instagram an, ohne ihre eigene Identität zu verlieren. Neben den Chancen gibt es aber auch Risiken. Der Druck, ständig präsent zu sein und Leistung zu erbringen, kann zu Stress oder Überforderung führen. Besonders wichtig ist deshalb ein bewusster Umgang mit Arbeitszeiten, Pausen und Erwartungen. Ein weiterer Aspekt ist der Schutz der Privatsphäre. Je mehr persönliche Inhalte geteilt werden, desto wichtiger wird es, klare Grenzen zu setzen und nicht alle Bereiche des eigenen Lebens öffentlich zu machen. Auch die langfristige Planung spielt eine Rolle. Viele Influencer bauen sich zusätzliche Standbeine auf, etwa durch eigene Produkte oder Aktivitäten außerhalb von Social Media, um unabhängiger von der Plattform zu werden. So zeigt sich also, nachhaltiger Erfolg als Influencer erfordert nicht nur Kreativität, sondern auch strategisches Denken, Durchhaltevermögen, Selbstmanagement und einen bewussten Umgang mit Chancen und Risiken.

liebe Zuhörerinnen und Zuhörer. Und damit endet auch schon wieder unsere heutige Sendung hier bei Radio Spot On. Darüber, wie man ein Influencer wird und was denn alles hinter diesem Beruf wirklich steckt. Es wird deutlich, dass Erfolg auf Social Media kein Zufall ist, sondern das Ergebnis von Planung, Konsistenz und einem klaren Konzept. Genau, gleichzeitig erfordert dieser Weg aber natürlich Geduld, Anpassungsfähigkeit und einen bewussten Umgang mit Chancen und Herausforderungen. Influencer zu sein bedeutet also nicht nur sichtbar zu sein, sondern Verantwortung zu übernehmen und langfristig Vertrauen aufzubauen. And with that, dear listeners, our show here on Radio Spot On comes to an end. Our discussion on how to become an influencer and what truly lies behind this profession. It is clear that success on social media is no accident, but rather the result of planning, consistency and a clear concept. At the same time, this path demands patience, adaptability and a mindful approach to both opportunities and challenges. Being an influencer, therefore, means not only being visible, but also taking on responsibility and building trust over the long term. Tja, aber wie gesagt, das war's auch schon wieder für heute. Seid aber auch gerne das nächste Mal wieder mit dabei, denn jeden Montag, Mittwoch und Donnerstag von 16 bis 18 Uhr heißt es hier bei uns Radio Spot On. Aber bis dahin, macht's gut und genießt noch die letzten Tage im September.

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Hallihallo und herzlich willkommen, schön, dass du eingeschalten hast. Ja sam Jana, a ti slušaš ovde na Radio Mora moju dvojezičnu emisiju Janas Hundstund. Ich bin Jana Katharina Gregorich, tierschutzqualifizierte Hundetrainerin und Hundeverhaltensberaterin. Und wenn man es genau nimmt, dann bin ich eigentlich Coach für HundehalterInnen. Und heute gibt es wieder eine brandneue Folge von Janas Hundstund und zwar nur für dich. Du kannst Janas Hundstund jeden zweiten Montag hier auf Radio Mora hören von 18 bis 19 Uhr. Amici mo sada startat veg u temu ja čuvan u vadit sač denas ide. Jako zanimljiva tema, jako važna tema. Heute geht es um die Körpersprache der Hunde, ein sehr wichtiges Thema, mit dem sich jeder und jeder Hundehalter auseinandersetzen sollte, damit er seinen Hund besser verstehen kann, damit das Training leichter läuft und auch der Alltag. Und deshalb werden wir uns jetzt eine Stunde genau damit auseinandersetzen. Viel Spaß!

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Ja, die Körpersprache der Hunde kann manchmal auch ein bisschen tricky zu verstehen sein, denn manchmal sind sie sich selber unsicher, was sie uns eigentlich zeigen wollen. Überhaupt in einer Situation, wo sie nicht genau wissen, sind sie jetzt zum Beispiel neugierig oder macht ihnen dieser Auslöser, dieses Ding Angst, dann kann es auch sein, dass es einfach unterschiedliche Körperanzeichen gibt. Und das kann dann auch manchmal einfach zu Missverständnissen zwischen Hund und Mensch führen. Damit muss ich tut den Astotschnie pogleda, da die morest folga kutska boi razumit, das nasch nasch mora spasit, asch kotit folga kutska morest boi razumit, onda jednostavno tjet fuj žitak, bit tvojen kutskon ugodni. Wenn man den Hund besser versteht und ihn einfach gut lesen kann, dann kann man viele Situationen auch verhindern. Man kann auch für seinen Hund einstehen. Das Training läuft wesentlich leichter und auch der Alltag läuft leichter. Deshalb ist diese Folge eben wichtig für alle, die einen Hund haben, aber auch eigentlich für Menschen, die zum Beispiel Angst vor Hunden haben, damit ihr die besser einschätzen könnt, wenn ihr sie trifft, die Hunde. Oder auch, wenn man einfach einen Nachbarshund hat, damit man weiß, wie man auf den reagieren kann. Und wenn du dran bleibst, dann erfährst du eben gleich die ersten Tipps zur Körpersprache, welche Signale eben

Wir kennen alle diese Schlagzeilen, wo man liest, der Hund hat das Kind gebissen oder eine Person attackiert. Und genau dazu möchte ich eben auch heute eben die Körpersprache der Hunde etwas genauer erklären. Denn meistens ist das so, dass Hunde eigentlich nicht einfach so out of the blue einfach wen beißen, sondern da gab es schon sehr viele Anzeichen davor, die man einfach nicht erkannt hat, weil man sich vielleicht nicht auskennt oder sich damit einfach gar nicht auseinandergesetzt hat, wie die Hunde kommunizieren. Und die kommunizieren schon sehr früh. 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Ja, unsere Kommunikation, also Mensch zu Mensch, die ist eben anders, die ist sehr verbal, wir sprechen einfach und so äußern wir uns und unsere Hunde kommunizieren aber durch den Körper, durch Körpersignale und die schauen wir uns heute genauer an. Also ich habe schon verraten, der Hund zeigt, bevor er schnappt und bevor er zubeißt, schon ganz unterschiedliche Signale eben schon vorher. Weil er ja auch weiß, er befindet sich hier gerade in einem Konflikt und er möchte diesem Konflikt eigentlich entgehen. Und somit fängt er schon an, verschiedene Zeichen zu zeigen. 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Also das Erste, woran du das erkennen kannst, ist natürlich, wenn sich einfach generell dein Hund nicht mehr so entspannt verhält wie sonst. Dann kannst du dir eben anschauen, will dein Hund eigentlich ausweichen? Also versucht er die Situation irgendwie zu meiden? Kommen die ersten Unsicherheitsanzeichen oder Stressanzeichen? Also von den Kopf wegdrehen oder den Blick abwenden. Auch natürlich einfach generell will der Hund weichen und kann aber nicht, weil ihn jemand festhält oder weil er an der Leine ist. Vielleicht ist er auch in einer Ecke irgendwo drinnen, wo er nicht raus kann und der Situation nicht entgehen kann. Dann haben wir auch die Stresssignale, die uns schon Anzeichen geben können, dass eben etwas nicht stimmt, also dass es unserem Hund gerade nicht so recht ist, dass diese Situation angespannt ist. Hier haben wir das typische Züngeln, das heißt, der Hund schlägt sich mit der Zunge über den Nasenspiegel. 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Also hier kann man dann schon einfach sehen, dass sich da schon was verändert. Das Klassische, das natürlich sehr viele Leute erkennen, dass der Hund zum Beispiel Angst hat oder dass was nicht stimmt, ist, wenn er die Rute einzieht. Aber man kann das schon auch vorher erkennen. Also wenn ich einen Hund habe, der generell seine Rute eher oben trägt, wenn er die schon anfängt zu senken, es muss gar nicht komplett eingezogen sein, aber ich kann einfach drauf schauen, okay, wenn sich das schon verändert, also es nicht mehr die Neutralhaltung meines Hundes ist, dann kann ich schauen, okay, wie ist der Rest vom Körper. 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Also, das nächste, was dann, wenn die Hunde nicht flüchten können, dann entscheiden sie sich manchmal auch für das typische Einfrieren und dann ducken sie den Kopf runter, fangen an zu bellen, zu knurren, zu drohen. Der ganze Körper wird eben steif, also friert ein. A onda imamo još par znakog, znači čuda ljudi onda ur
reagiere kurz Laie. Also es ist schon oft so, dass die Leute dann schon anfangen zu reagieren, wenn der Hund mal bellt oder knurrt. Da ist es oft allen Leuten klar, okay, irgendwas stimmt nicht. Und weitere Signale, also das ist jetzt so wie eine Leiter, also es kann immer mehr eskalieren, ist es dann, dass der Hund eben klar die Zähne zeigt, dieses Zähnefletschen, die drohende Körperhaltung auch in die Luft schnappen. Der nächste Schritt wäre dann zwicken und schnappen, ohne wirklich zu verletzen, also nicht stark. Und dann gibt es natürlich auch das Packen, das gehemmte Beißen, wo es quasi nur Hautverletzungen gibt. Und dann natürlich zum Schluss auch das ungehemmte Zubeißen und manchmal auch mehrmals. 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Also ganz klar, man hat hier eine Eskalationsleiter und startet mit ganz leichten Anzeichen, mit Wegdrehen, Kopf abwenden, züngeln, kratzen, ja, versuchen die Rute einzuziehen, auch vielleicht will der Hund flüchten, kann aber nicht. Also man sieht hier, dass sich das Ganze eben steigert. Und wenn ich schon früh genug eingreife, dann kann ich auch das Packen und Beißen verhindern.

am Anfang schon die Eskalationsleiter besprochen, also die ersten Anzeichen, die man schon erkennen kann, dass der Hund eben ausweichen will, die Stressanzeichen mit Züngeln, Kopf und Blick abwenden, Rute einziehen, vielleicht auch die Flucht ergreifen wollen. Und das Ganze steigert sich zum Einfrieren, zum Bellen, Knurren, Zähnefletschen, eine drohende Körperhaltung, auch in die Luft schnappen, zwicken und schnappen, ohne zu verletzen, das Packen und das gehemmte Beißen sowie das ungehemmte Beißen bzw. mehrmaliges Zubeißen. Also so schaut die Eskalationsleiter aus. Und ja, ich habe das schon mal gesagt und ich sage es noch einmal, wichtig ist am Anfang schon einzugreifen, weil dann sieht dein Hund, hey, mein Mensch hat mich verstanden, der hat gemerkt, ich habe gerade hier ein Problem und ich fühle mich nicht los und ich fühle mich nicht wohl und ich muss quasi weg von hier, also los, unternimm was bitte. Und wenn dein Hund das merkt, dass du hier für ihn einstehst, dann wird er auch diese Zeichen, diese leichten Zeichen, dass er in einem Konflikt steht, auch öfters zeigen und wird nicht gleich zum Beißen oder zum Knurren kommen.

es wichtig, dass du einschreitest. Denn wenn du das nicht machst, lernen die Hunde mit der Zeit, okay, mein Mensch versteht diese ersten Anzeichen nicht. Dieses Kopf wegdrehen, züngeln, Rute einziehen, sich kratzen, den Körper abdrehen, ja, oder die Flucht ergreifen wollen. Also wenn wir hier eben dem Hund verstehen geben, ich verstehe dich nicht, dann sagt er, gut, dann überspringe ich dieses Signal und komme gleich einmal zum Knurren oder zum Bellen. Weil diese Signale versteht mein Mensch deutlich. Da werden auch eben die meisten Menschen kriegen dann einen Stress, wenn der Hund eben zum Beispiel knurrt. Ja, und da ist klar, dass man dann, wenn der Hund zum Beispiel von einem anderen Hund bedroht wird, diese Situation unterbricht. Oder auch wenn jemand, egal ob Erwachsener oder Kind, deinem Hund zu nahe kommt und dein Hund knurrt, dann ist es auch wichtig, diese Person einzubremsen und zu sagen, hey, stopp, bitte bleib stehen, geh zurück, mein Hund will das nicht. Dober Tipp, ne moras vake kucak sedat popas. Also ganz wichtig, es muss nicht jeder Hund immer gestreichelt werden. Es ist in Ordnung, Nein zu sagen. Also wenn du einen Hund hast, der eben nicht gestreichelt werden will von fremden Menschen, dann ist das völlig in Ordnung. Und es ist in Ordnung zu sagen, bitte nicht, nein, danke, mein Hund möchte das nicht. 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

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Also ich möchte mir mit euch noch anschauen, worauf man bei Hundebegegnungen achten kann. Wie kann ich meinen Hund lesen? Also welche Punkte, auf welche kann ich da Acht geben? Und zwar fangen wir da mit dem Blickkontakt an. Wir kennen das selber und ihr könnt das auch mal ausprobieren, wenn ihr mal jemanden länger als ein paar Sekunden anstarrt, dann werdet ihr merken, dass diese Person sich irgendwie anfängt, unwohl zu fühlen oder nervös zu werden, den Blick rausnimmt, mal wegschaut, dann wieder zu dir selber hinschaut. Also man sieht da, irgendwas stimmt da nicht. Ja, und warum ist das so? Weil das einfach ein starrender Blick, ein länger anhaltender Blick einfach unangenehm wirkt. Und genauso ist das bei unseren Hunden ist da. 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Also, wenn du das Gefühl hast, dein Hund hält den Blickkontakt zu lange, dann unterbricht den immer wieder. Und das ist auch freundliche Kommunikation zwischen den Hunden, dass sie zum Beispiel, wenn sie sich annähern, immer wieder mal zwischendurch schnüffeln und dann mal wo markieren und so. Also, dass sie eben auch dieses Annähern, dass das nicht so angespannt ist und dass auch eben durch dieses Schnüffeln und der Kopf geht auf den Boden, wird ja auch zum Beispiel immer wieder der Blickkontakt unterbrochen und das wirkt einfach freundlich. Da sagt der Hund zum anderen, hey, alles gut, stress dich nicht, ich bin freundlich. Und du kannst auch eben die gesamte Annäherung beobachten, wie ist da die Körperhaltung, sind die Hunde generell angespannt oder ist das Ganze locker und flüssig? Also natürlich, je lockerer die Bewegungen deines Hundes sind und des Hundes, der sich euch nähert, umso besser. Je angespannter, umso schlechter, weil dann kann es einfach schneller eskalieren. Wir haben hier noch ein paar andere Punkte bei der Hundebegegnung, die du vielleicht beachten solltest und die schauen wir uns dann als nächstes an. 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

0: 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Also wir haben besprochen, bei Hundebegegnungen solltest du auf den Blickkontakt achten und einfach auf die Annäherung generell, ist die angespannt oder nicht. Natürlich kannst du auch darauf schauen, was es für Stressanzeichen gibt. Gähnt dein Hund zum Beispiel, schüttelt er sich? Ja, wir hatten eben generell das Angespannte, also die ganze Körperhaltung. Wie ist die? Ist es einfach, alles sehr steif oder ist es locker? Also je steifer der Hund, umso mehr solltest du aufpassen. Stressanzeichen ist natürlich auch, dass dieser abwendende Blick, auch die angelegten Ohren oder ein typisches Stressgesicht, das heißt, dass die Mundspalte vom Hund spitz nach hinten gezogen wird. Und oft ist auch ein übermäßiges Hecheln auch ein Stressanzeichen. Also wenn dein Hund sehr viel hechelt, kommt natürlich eben aufs Wetter drauf an. Wenn es heiß ist, ist das natürlich nicht immer ein Stressanzeichen. Wir haben auch noch die hängende oder eingezogene Rute bei den Stressanzeichen, eben dieser stachsige Gang und langsame Bewegungen. Weiters, was wir noch bei Hundebegegnungen beachten sollten, sind die Körperschwerpunkte. 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Also wichtig hier die ganzen Körperteile des Hundes zu beachten, wo zeigen die Ohren hin, wo geht die Rute, der Kopf, der Blick, auch die Gewichtsverlagerung, also wo liegt der Schwerpunkt, weil du einen Hinweis bekommst, was dein Hund quasi als nächstes tun wird. Also umso mehr Körperteile nach vorne oder oben zeigen. Also wenn dein Hund natürlich vorausschaut und die Ohren auch nach vorne gehen und dass sich das, was direkt vor ihm ist, anschaut und anstarrt und der ganze Fokus eben dorthin ist, der Schwerpunkt dann auch auf den Vorderbeinen eher, dann wird er als nächstes dorthin laufen. Im Gegenteil dazu, wenn eben die ganzen Körperteile eher nach hinten oder nach unten gehen, wie es zum Beispiel bei der Rute, die eingezogen wird, auch die Ohren gehen eher nach hinten, auch der Schwerpunkt geht mehr auf die Hinterbeine, dann versucht dein Hund zu flüchten. Und manchmal, ako je to već kurz, zna to bit i zimiksano. 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Also es gibt auch manchmal so gemischte Schwerpunkte. Das heißt, dass es eben alles in verschiedenen Richtungen sozusagen zeigt. Also manche Körperteile zeigen nach vorne und manche nach hinten. Also wenn zum Beispiel die Ohren nach vorne zeigen und die Rute eher nach unten geht, dann haben wir hier gemischte Anzeichen. Und das heißt jetzt in dem Fall, dass einfach dein Hund sich gerade im Konflikt befindet. Der weiß zum Beispiel nicht, okay, er findet das, was zum Beispiel da vorne ist, irgendwie spannend. Er wird sich das auch anschauen gehen, aber irgendwie hat er auch ein bisschen Schiss davor. Und in der nächsten Sekunde wird er sich dann für irgendetwas entscheiden. Und dann wirst du gleich sehen, dass eben vielleicht geht dann die Rute doch noch ein bisschen nach oben und der Körperschwerpunkt nach vorne. Oder eben die Ohren gehen doch zurück. Und er will sich komplett zurückziehen. Also da weißt du dann, okay, in den nächsten paar Sekunden gut aufpassen. Und dann verrät dir eben dein Hund, okay, was passiert eben als nächstes. Genau. Also hier kannst du eben auch auf den Körperschwerpunkt achten. Und bei der Hundebegegnung ist es auch wichtig, sich anzuschauen, wie sich diese Hunde treffen. Das heißt, kommen die frontal aufeinander zu, was Hunde so eigentlich nie machen würden. Das entsteht deshalb, weil sie an der Leine gehen und dann nicht anders können. 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Also durch die Leine werden die Hunde oft eingeschränkt, was die Kommunikation angeht. Denn Hunde würden sich eher im Bogen zueinander annähern, nie frontal. Wenn du jetzt sagst, du hast einen Hundefreund, mit dem du gerne spazieren gehen möchtest gemeinsam, dann nähert ihr euch nicht frontal, sondern parkt auf der einen Seite der Straße, die andere auf der anderen, lasst die Hunde aussteigen und marschiert in die gemeinsame Richtung. Also macht es parallel voneinander. Alles, was man gemeinsam tut und die Hunde haben da auch jederzeit für sich. Der Abstand ist auch groß genug, also jeder kann am Wegesrand schnüffeln. Dann wird das Ganze viel leichter funktionieren. Denn auch die Individualdistanz, ja, die spielt eine Rolle. Die gibt es bei uns Menschen genauso wie bei den Hunden. 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Also die Individualdistanz ist wie bei uns Menschen eben auch bei jeder Person unterschiedlich. Die Leute, die du kennst, die umarmst du ja oft auch zur Begrüßung, die lässt du auch eben nah an dich heran und fremde Personen, denen gibst du zum Beispiel nur die Hand. Und das ist bei unseren Hunden auch so, auch die haben hier eine gewisse Individualdistanz, die sie einfach lieber haben bei manchen Hunden und bei den anderen, die lassen sie dann halt eben näher dazu. 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Also ich glaube, man kann bei der Körpersprache der Hunde wirklich viel lernen und es ist ein sehr breites und interessantes Thema, in das man sich auf alle Fälle noch vertiefen kann. Ich habe euch da versucht, einen kurzen Überblick zu geben mit den wichtigsten Infos, die ihr bei der Körpersprache eben braucht beziehungsweise auf die ihr in der nächsten Zeit auch genauer schauen könnt, ob ihr mal diese Anzeichen, diese Signale bei eurem Hund erkennt. 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Ich bin Jana Katharina Gregorich. Du hörst hier Radio Mora und das war meine zweisprachige Hundesendung Janas Hundstund. Eine brandneue Folge kannst du wieder in 2 Wochen hören, eben jeden zweiten Montag von 18 bis 19 Uhr. Es würde mich freuen, wenn du wieder mit dabei bist. Bis zum nächsten Mal. Ciao, du Druga Puta. Lieb dir dann eine schöne Woche wünsche ich dir. Baba.
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Herzlich willkommen zu einem neuen schrägen Musiksalon. Heute wird es still. Also wieder still, denn der schräge Musiksalon hat vor einigen Jahren, ja, die Zeit vergeht, schon einmal eine Sendung mit dem Thema still gehabt. Rechtzeitig zur stillen Jahreszeit, dem Spätherbst und dem Advent. Hier die zweite Ausgabe dieses Formats. Heute hören Sie Musik zum Herunterkommen. Musik für vielleicht selbst gewählte, bedachtsame Momente, ohne mobile Geräte und ohne das große globale Netz, in dem wir uns alle täglich viele Stunden lang bewegen. Vielleicht sogar ohne unsere Neigung, eintretende leere Zeit sogleich mit Information, mit Meinung oder mit Emotionen zu füllen. Stille, gleichsam als Schwerarbeit gegen sich selbst und die eigenen Impulse. Bei dieser Übung helfen uns Musikerinnen und Musiker mit diesmal alpinem Schwerpunkt aus Österreich und Südtirol. Aber auch andere Länder und deren Künstlerinnen dürfen natürlich nicht fehlen. Es musizieren in auftretender Reihenfolge das Projekt Alpen und Glühen mit Thomas Gantsch, Herbert Bixner, Manu Di Lago, Lukas Kranzelbinder, dem Radio String Quartett. Es musizieren weiters Leszek Moszcza, Lars Danielsson und Zora Fresco mit dem Holland Barock. Es spielen weiters das Herbert Bixner Projekt, die Cellistin Sophie Abraham und sowie zum Schluss der Kiew Kammerchor. Ich wünsche viel Hörfreude.

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Sehr geehrte Hörerin, verehrter Hörer, hier ist der Schräge Musiksalon mit einer neuen Ausgabe mit der Aufforderung Still. Mittlerweile unsere zweite Sendung mit diesem Titel zur stillen Zeit, wenn sich draußen in der Natur nichts mehr bewegt, wenn Pflanzen und teils auch Tiere den Winterschlaf und die Winterruhe halten. Dann kann es auch für uns Zeit sein, unsere Leerläufe nicht ständig mit Inhalten, mit Meinungen oder mit Emotionen zu füllen. Unsere ständigen mobilen Begleiter einfach zur Seite zu legen und aus unserer eigenen emsigen Geschäftigkeit auszubrechen. Das geht natürlich nur mit passender Musik hier im schrägen Musiksalon. Und beim Stillsein helfen uns Thomas Gansch, Herbert Bixner, Manu De Lago, Lukas Kranzelbinder, das Radio String Quartett, Leszek Moscha, Lars Danielson, Zora Fresco, Holland Barock, das Herbert Bixner Projekt, Sophie Abraham und schließlich der Kiew Kammerchor. 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

Sehr geehrte Zuhörerin, sehr geehrter Zuhörer, der schräge Musiksalon neigt sich wieder einmal dem Ende zu. Ich hoffe, Sie konnten heute mit unserer Sendung etwas stiller werden. Ein wenig auch die eigene Leere und die eigene Stummheit zulassen. Dabei haben Musiker und Musikerinnen aus Österreich, Südtirol, Skandinavien und der Ukraine geholfen. Thomas Gansch, Herbert Pixner, Mano Di Lago, Lukas Kranzelbinder, das Radio String Quartett, Leszek Moszcza, Lars Danielsson, Zoha Fresco, Holland Barock, das Herbert Pixner Projekt und die Cellistin Sophie Abraham. Wenn es Ihnen gefallen hat, dann freue ich mich auf ein Wiederhören hier beim nächsten schrägen Musiksalon Ihrer Adresse für nicht alltägliche Musik. Bis dahin, alles Gute und auf Wiedersehen. Wir enden mit dem Kiew Kammerchor und dem Gebet des Herrn. Alleluja.

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3: Willkommen bei Literadio am Stand der Ideatorinnen Autoren bei der Buchmesse in Leipzig 2026. Mein Gast ist nun Andrea Grill mit ihrem Roman Sonnenspiel. Erschienen ist er beim Leikam Verlag in Graz und Wien. Andrea Grill, herzlich willkommen. Schön, dass Sie da sind.
4: Ich freue mich, hier zu sein. Danke für die Einladung.
3: Dieses Buch erscheint ja schon von außen wie eine Einladung in einen Garten, bestenfalls in Apulien, mit Orangen drauf, mit Kaktusfeigen, duftenden Blüten und leuchtenden Farben. Also das ist schon wirklich sehr willkommen heißend, da auch hineinzuschauen in dieses Buch. In diesem Garten werden dann auch die beiden Protagonistinnen das erste Mal aufeinandertreffen. Warum haben sie denn die Geschichte dieser beiden Frauen genau in dieser Umgebung angesiedelt?
4: Es ist so, dass eigentlich die Geheimnisse,

0: habe jetzt nicht so sehr einen Plot vor mir, sondern mehr eine Atmosphäre. Und da war bei diesem Roman eindeutig ein Garten, also so eine Gartenszene am Anfang. Und dann ist der Garten geblieben.
1: Und hatten Sie auch Einfluss auf die Gestaltung des Covers? War das Ihre Idee?
0: Es ist schon so, bei Leikam, die machen die Bücher sehr liebevoll und es ist ihnen wirklich wichtig, wie sie ausschauen. Also wir haben das gemeinsam gemacht. Es gibt dann Vorschläge vom Verlag und ja, also es war jetzt nicht direkt meine Idee, sondern es gab einige Entwürfe von der Cover-Illustratorin. Und mir gefällt es wirklich, auch wenn man das Buch aufschlägt, dann kommt man eigentlich direkt in den Garten hinein und dann sieht man auch Kaktusfeigen und Zitronen und Blüten. Also ich bin schon sehr dafür, für Bücher auch als schöne Objekte.
1: Sehr gelungen auf jeden Fall. Loredana und Stella, um diese beiden Frauen geht es in erster Linie und die sind ein sehr gegensätzliches Paar. Wobei sie haben eines gemeinsam, sie arbeiten beide in der Modebranche, die eine als Schneiderin in der Endfertigung und die andere arbeitet als Journalistin für Hochglanzmagazine, Modejournale. Was fasziniert denn die Stella, also sie ist die, die in der Redaktion arbeitet, an Loredana vom ersten Augenblick an?
0: Da könnte ich eigentlich auch eine Passage aus dem Buch vorlesen, damit wir das dann wirklich nachempfinden können.
1: Ja, ich glaube, das trifft es auch am besten.
0: Also das ist die erste Begegnung, wo Stella, die amerikanische Journalistin, Loredana sieht. Sie trug ein Hochzeitskleid, als ich sie zum ersten Mal sah. Ich hatte vorgehabt, zum Strand zu gehen. Da fiel sie mir auf, zwischen Zypressen und den dünneren Stellen in der Hecke, die ihren Garten von der vielbefahrenen Straße trennte, an der entlang ich von meiner Unterkunft zum Badeplatz trottete. Der Weg war heiß und staubig. Nicht nur Autos, auch Lastwagen rasten vorbei. Und da stand sie. Minutenlang blieb ich stehen, gebannt vom Anblick dieser Frau. Sie hielt einen Schlauch in der Hand, goss die Olivenbäume und danach ein Gemüsebeet in einem blendend weißen Kleid. Der Saum blieb gerade so von der Ackererde verschont, strich aber über ausgeblühte Gräser, nahm Samen auf, wirbelte sie um ihre Knöchel, hakte kurz in irgendeinem Kraut, sprang weiter, während sie sich ab und zu bückte, mit den Fingern den Boden berührte, ein paar Gramm Erde aufhob, sie zerkrümelte, irgendwie zu testen schien. An den Füßen trug sie Sportschuhe mit dicken Sohlen. Deswegen blieb genug Abstand zwischen Dreck und Stoffkante, um das Textil nicht zu versauen. Ungefähr 10 Minuten stand ich da, im Schatten einer Pinie, mein Handtuch über den Schultern und starrte sie an. Sie, versunken in ihr Tun, merkte nichts. Tiefschwarze Haare, die sie offen trug, glitten in vielen losen Schwänzchen hin und her über ihren Rücken. Ich nahm mir vor, auf dem Rückweg wieder vorbeizukommen, mit einem guten Vorwand, der mir im Laufe dieses Strandtages einfallen würde, um sie anzusprechen, vielleicht sogar in ein Gespräch zu verwickeln. Ich begann dann mit dem Kleid, das Naheliegende ist manchmal das Beste. »Meine Güte«, rief ich ihr zu, durch ein Loch in der Hecke. Jetzt trug sie Jeans mit Rissen an den Knien und ein grün-weiß gestreiftes Spaghetti-Träger-Shirt. Waren Sie das heute Morgen in diesem wahnsinnigen Kleid? Das Teil könnte sofort auf das Cover von Harper's Bazaar. Sowas hat die Welt noch nicht gesehen. Sie schaute auf. Nicht sonderlich beeindruckt, vielmehr so, dass sie mich merken ließ, ich war hier ein Fremdkörper und völlig überflüssig. Es gehört meiner Mutter. Eine schlichte Antwort und sofort wandte sie sich wieder dem zu, mit dem sie beschäftigt war. Sie erntete Erbsen. Piselli, fuhr sie endlich fort, als ich nicht weiterging, sondern blieb, wo ich stand, den Kopf durch die Hecke gereckt. Ein Reiher aus dem Ausland, ein komischer, zu vorwitziger Vogel. So fühlte ich mich. Ob ich welche wolle? Piselli? Ich bejahte begeistert und überraschte mich damit selbst. Geschenktes Gemüse? Was um Himmels Willen wollte ich mit Erbsenschoten anfangen? Ich hatte hier nicht einmal einen Kochtopf, geschweige denn einen E-Herd und

0: dem Kochen mit Gas hatte ich keine Erfahrung. Das Zeug würde ich später wohl wegwerfen. Ja, ich gebe es zu. Das dachte ich bereits, als ich mich durch die Hecke drängte. Pflanzenteile blieben an meiner Bluse hängen. Ich trat auf die Frau zu, zupfte kleine Blätter von dem Stoff und stellte mir schon vor, wie ich die Erbsen später außer Sichtweite in einen Müllcontainer werfen würde. Sie wickelte mir zwei Handvoll in eine Doppelseite Zeitungspapier, von dem einige Bogen neben den Beeten im Gras lagen, händigte mir das Päckchen aus, sagte, ich könne sie roh essen, sie seien süß. Dann hatte sie plötzlich genug von mir, sie habe zu tun, sagte sie und scheuchte mich durch die Hecke.
1: Da sieht Stella das erste Mal Loredana und sie ist eigentlich gleich einmal sehr angezogen von dieser Frau. Was gefällt dir da so?
0: Ich denke doch auch das ganz andere, dass sie ganz anders ist und gleichzeitig aber eindeutig, also dieses Kleid, das fasziniert sie in diesem
1: Setting
0: vielleicht auch. Setting. Mhm. Und dann aber doch auch das ganz andere, dass sie da in der Erde wühlt mit den Fingern, dass sie so dieses Vertrauen hat mit den Pflanzen, mit den anderen Lebewesen im Garten. Da kommt auch eine Katze dann vorbei. Und sie hat das Gefühl, dass diese Frau im Garten eigentlich alle Lebewesen irgendwie verzaubert. Natürlich projiziert sie das auch hinein, aber es ist für sie eben dieses ganz andere, sie, die aus New York da hingekommen ist, in diesen Garten.
1: Eine komplett andere weibliche Lebenswelt für sie eigentlich. Die Amerikanerin fasst dann auch gleich einen Plan, nämlich sie möchte eine Reportage über die italienische Näherin schreiben und sie verfolgt diesen Plan sehr konsequent bis zur Aufdringlichkeit, kann man sagen. Loredana hingegen lehnt das strikt ab. Welche Positionen stehen sich denn da gegenüber?
0: Also einerseits ist es so, dass die Journalistin, die glaubt schon daran, dass sie was machen kann als Pressefrau. Die glaubt daran, dass sie die Welt verändern kann, auch als Modejournalistin. Und ich würde natürlich sagen, auch zu Recht, das hoffen wir ja alle, die wir schreiben. Und sie sieht halt, dass die so prekär lebt, dass die sehr, sehr schlecht bezahlt wird und ohne Versicherung. Und sie denkt sich, da müssen wir was ändern. Und sie stellt sich halt vor, sie macht einen großen Artikel und dann wird die Firma die Bedingungen ändern und dann wird das alles besser. Und Loredana weiß, das wird nicht so sein, sondern sie denkt nur, ich werde dann meinen Job verlieren und dann habe ich gar nichts mehr und dann bin ich noch dazu geächtet in diesem Dorf, wo sich alle kennen und dann bin ich so ausgesetzt. Also sie will das absolut nicht.
1: Und sie sieht da jetzt auch nicht, dass sie womöglich ausgebeutet wird. Also das, was ihr als Vorteil versprochen wird, mit dem kann sie nichts anfangen.
0: Nicht so richtig. Also das ist eigentlich für sie zu weit weg. Natürlich, sie ist sehr klug, sie weiß schon, dass es andere Lebensentwürfe gäbe, die besser für sie wären. Aber in ihrer Erfahrung, und sie ist ja auch schon über 40, sie hat 3 Kinder, in ihrer Erfahrung war das nicht so. Das heißt, sie hat jetzt nicht dieses, in sich verspürt sie nicht dieses utopische Potenzial. Sie ist eigentlich eine der kleinen Gesten. Das, was sie sieht, was sie ändern kann, ist, dass sie im Garten Dinge zum Blühen bringt oder zum Fruchten bringt. Oder dass sie schöne Nähte macht und damit eben dann doch Geld verdient.
1: Nicht nur schöne Nähte, sondern auch Nähte, die für ewig halten.
0: Ja,
1: sie richtig. Ist eine sehr gewissenhafte Schneiderin. Überhaupt haben Sie sich da extra so das Schneiderwissen angeeignet? Also es war dann schon sehr konkret, der rechte löchrige Mittelfinger. Also das muss man schon wissen, wieso der Löcher mitunter hat wie ein Reibeisen.
0: Das ist ein bisschen auch was aus meiner Familiengeschichte. Meine Großmutter war eigentlich Schneiderin. Die hat sich dann umschulen lassen, zwar zur Masseurin, aber sie hat immer sehr viel genäht. Und das ist schon so in mir drinnen. Meine Schwester hat auch immer sehr gerne genäht, so als Jugendliche. Ich geradezu nicht, aber ich weiß das halt von den anderen, wie es geht. Also ich konnte das irgendwie nicht, aber vorstellen kann ich es mir.
1: Es ist glaubwürdig auf jeden Fall. Loredana hat dann eine sehr originelle Methode oder Taktik, mit der sie Stella unschädlich macht. Wollen Sie die kurz schildern oder womöglich auch die Stelle lesen?
0: Die Die Neugierde hat die Amerikanerin respektlos gemacht. Ich habe gedacht, sie bleibt im Garten, während ich etwas zu trinken für sie hole, betrachtet Pflanzen, Bäume, Blüten, Obst. Bequem ist es dort. Ein Liegestuhl, ein Couchsessel, ein Holzstuhl mit gerader Linie stehen zur Verfügung. You choose, habe ich zu ihr gesagt. Grazie mille, ist ihre Antwort gewesen. Sie hat den Liegestuhl gewählt. Sobald ich Anstalten gemacht habe, ins Haus zu gehen, ist sie aber aufgesprungen und hinter mir her auf Schritt und Tritt, als wäre ich magnetisch, hinauf über die Stiege hinein in die Küche, in jedes Zimmer, das ich betreten habe. Noch nie ist mir jemand, der von außen kam, so sehr auf die Pelle gerückt. Dauernd hat sie von ihrem Artikel gesprochen, dass sie dafür Informationen von mir braucht, mich fotografieren möchte, möglichst in dem Kleid, in dem sie mich vor 10 Tagen gesehen hat. Etwas von Wörtern hat sie geschwafelt, dass sie schon über 1000 geschrieben hat. Erst habe ich ihr gar nicht so genau zugehört. Sie hat viel und schnell geredet und mir ist es nur darum gegangen, Gläser für uns zu holen und sie dann rasch wieder loszuwerden, sobald der Höflichkeit Genüge getan wäre. Doch sicher würde ich nicht länger als eine halbe Stunde bei ihr sitzen. Aber dann vergeudete sie schon 15 Minuten damit, die Einrichtung meiner Wohnung zu inspizieren. Die banalsten Dinge entzückten sie wie ein uraltes Familienbild von Verwandten, von denen ich nicht einmal alle kannte. Ein Dekoobjekt meiner Mutter, das ich nie weggehängt hatte, einfach weil ich daran gewöhnt war, nicht weil es mir sonderlich gefiel oder ich eine spezielle Beziehung dazu hätte. Hellhörig bin ich geworden, als sie gesagt hat, sie würde bald, spätestens übermorgen, je nachdem, wie weit wir heute kämen, den Artikel an ihre Zeitung schicken. Und meine Arbeitgeber würden darin so stark belastet, dass sie gar nicht anders könnten, als mein Gehalt zu erhöhen. Was geht mich dein Artikel an? Du bist die Hauptperson darin. Wie kann ich darin vorkommen? Du kennst mich nicht. Deswegen recherchiere ich und ich hoffe, wir lernen einander im Lauf dieses Nachmittags näher kennen. Als ich zugestimmt habe, mit ihr zu sprechen, habe ich gedacht, es gehe um Gemüsezucht. Aber nein, sie wollte mich ruinieren mit einem Artikel. Jedes Wort, das ich von mir gegeben habe, hat sie aufgesaugt. Ihre Augen haben immer wieder aufgeblitzt. Yes, wieder was Brauchbares. Obwohl sie noch gar nicht angefangen hat, mich richtig zu interviewen und ich nichts meinen Beruf Betreffendes erzählt habe. Mir ist unversehens klar geworden, dass sie vorhat, mich zu benutzen, wie einen Steinbruch, um irgendwo an anderer Stelle ein neues Haus zu bauen. Ich kenne die Chefs der Firma. Wenn sie mich in einer Zeitung sehen, die darüber berichtet, wie schlecht sie ihre Näherinnen behandeln, werden sie schlicht und ergreifend eins tun, nämlich mir keine Aufträge mehr geben und dann ein für alle Mal dafür sorgen, dass auch niemand andere in der Gegend mich mehr arbeiten lässt. Gerade rechtzeitig, bevor ich eine Lade mit Schwung zugeknallt habe, hat die Journalistin ihre Hand zurückgezogen. Eingeklemmte Finger hätte ich ihr gegönnt. Während ich 2 Gläser mit Sirupwasser trug, musste ich sie davon abhalten, den Inhalt meines Kleiderkastens zu fotografieren. Sie hatte ihn im Vorbeigehen erspäht, zumindest vermutet, es seien mein Schlafzimmer und mein Kasten. Und die Vase, die noch von meiner Großmutter stammt, die mit den Pfauen drauf, fast 1 Meter hoch, diese Vase hätte sie 2 Sekunden später fast umgestoßen. Sie wolle nur ein Foto machen, hat sie auf meinen bösen Blick hin geantwortet. Fotos macht man, soweit ich weiß, ohne die Gegenstände dabei zu zerstören, habe ich gekontert. Noch hatte ich die Beherrschung nicht verloren, aber leicht war es nicht. Und auf alles hatte sie einen Kommentar. Nichts konnte sie sein lassen, wie es war. Sie hat so eine Art, durch die Zimmer zu taumeln. Dabei ist sie zart gebaut, extrem dünn sogar. Wie ein Weberknecht mit Sportschuhen steigt sie auf alles drauf, was irgendwo liegt. Im Vergleich zu ihr sind meine Kinder sorgsam. Gut, die reden auch nicht pausenlos und fotografieren jede Gelegenheit, die im Augenwinkel auftaucht. Für den Nähberuf wäre sie vollkommen ungeeignet. Sie würde einzelne Fäden aus dem Stoff herausziehen, Streifen zu Kreisen machen, den Karos ihre Mitte wegschneiden. Aus hochwertigem Material entstünde unter ihren Händen ein Gespinst. Sobald wir wieder draußen im Garten wären, würde ich ihr erklären, dass das mit dem Artikel nichts werden kann. Als sie dann angefangen hat, mein Besteck zu loben, das uralte Set, stellenweise rostig, habe ich gesagt, auf mich wartet noch viel Arbeit. Und ihr in aller Freundlichkeit zu verstehen gegeben, die Besuchszeit ist vorüber, sie kann ihren Sirup trinken, aber dann muss sie gehen. Sie hat das ignoriert, hat mich gedrängt, ihr alle Räume zu zeigen zur Dokumentation, weil sie In-Depth Research mache, das Gebiete der Ehrenkodex ihres Berufs. Hat überhaupt nicht zugehört, als ich ihr erklärt habe, wie sehr sie mir mit ihrem Artikel schaden würde und dass ich nie und nimmer ein Interview gebe. Auf einmal sind wir in der Speisekammer gestanden. Und da sperrte sie dann ein.
1: Großartig. Das wird dann noch recht lustig, aber das wird jetzt nicht verraten. Auf jeden Fall ist schon einmal klar, es ist jetzt kein gewöhnliches Kidnapping, was da passiert. Das läuft irgendwie anders. Vorerst duldet sie ja noch den ungebetenen Gast, aber das kippt dann doch mehr und mehr in gegenseitiges Interesse um. Und da geht es jetzt nicht nur darum, dass das zwei sehr unterschiedliche Persönlichkeiten sind, sondern sie kommen auch aus zwei gänzlich verschiedenen Kulturkreisen. Wie profitieren denn die beiden dann gegenseitig voneinander? Was holt sich die eine von der jeweils anderen?
0: Also die eine, die Journalistin, die lebt alleine, hat keine Kinder und die ist dann da in diesem Haushalt, sie gerät eigentlich hinein und sie merkt eigentlich, dass sie das gern hat, sie spielt mit den Kindern, sie versucht dann auch, sich nützlich zu machen. Das hat aber auch damit zu tun, dass sie so fasziniert ist von der Lori, von der Italienerin und sie will dann auch bleiben. Also sie will dann irgendwie auch, dass sie was für die macht, damit sie sie nicht wegschickt. Aber sie lernt dann auch ganz banale Sachen, wie man Pasta kocht zum Beispiel.
1: Oder eine Waschmaschine in Gang setzt.
0: Oder wie man eine Waschmaschine in Gang setzt, ja genau.
1: Und was kann sich Loredana von Stella holen?
0: Das ist schon so, dass sie eigentlich... Tatsächlich, nachdem ihr Mann verstorben ist, sie ist Witwe und sie lebt im Haus ihrer Eltern im oberen Stockwerk. Und sie kommt dann drauf, sie hat plötzlich wirklich eine Freundin, eine erwachsene Person, mit der sie auch andere Gespräche führen kann. Und da muss sie ein bisschen hineinkommen, aber das gibt ihr dann schon sehr viel. Und jemand, die sie auch ernst nimmt und nicht zu ihrer Familie gehört, die nicht ihre Mutter ist oder ihr Vater oder ihre Kinder oder sonst ein Verwandter. Also das eröffnet ihr schon auch so eine Welt, also sie lernt sich eigentlich selber besser kennen im Gespräch mit dieser anderen Frau.
1: Ja, das macht sich schon bald einmal bemerkbar, dass Stella sie einfach aus der Reserve locken kann. Was mit den Kindern, mit denen sie ansonsten die meiste Zeit verbringt, ist das auf der Ebene natürlich nicht möglich. Aber auch die Kinder freuen sich recht über die unbefangene, unbekannte Frau, die plötzlich da mitten in das Familienleben eingestiegen ist.
0: Ja, die ist eben ganz anders und auch verspielter als die Mutter oder die Großmutter. Und da sehen sie halt ganz was anderes. Also die ist irgendwie, das ist glaube ich auch so, also nachdem die keine Kinder hat, ist sie vielleicht ihrem Kinder-Ich noch näher oder kann sie dem wieder näher kommen. Und daher ist sie für die Kinder eigentlich auch sehr faszinierend und die haben viel Spaß mit ihr. Sie hat auch viel Geduld und sie hat ja auch Zeit. Also die Mutter muss ja immer arbeiten und immer nähen und das ist dann auch sehr schön. Was mir auch wichtig war ist, dass die Loredana, obwohl sie so anders ist, also die kennt sich schon aus in der Welt und die kann auch reden. Also das ist auch wirklich Absicht. Das war mir wichtig, sie so hinzustellen, dass die dann schon eine gewisse, also dass sie auf einer Ebene auch sprechen können, obwohl sie aus so ganz anderen Welten kommen. Und das ist was mir in Italien auch auffällt, dass die Menschen wirklich so gut sprechen können, alle. Also ich meine, wir können natürlich alle sprechen und wir können alle gut sprechen, aber ich finde auch, sie sind sehr eloquent, egal welchen sozialen Hintergrund sie haben.
1: Es fällt auch einmal der Begriff der Mittelmeermenschen und ich glaube, das kann man sich da ein bisschen darunter auch vorstellen, eben auch die Umgangsart mit anderen oder untereinander. Es gibt natürlich ein gemeinsames Thema für die beiden Frauen und das ist die Mode und die Mode wird dann auch eben von mehreren Seiten beleuchtet in dem Buch. Einmal stellt Stella fest, dass Kleidung ein Indikator dafür ist, wie es uns geht. Wie ist denn das zu interpretieren?
0: Naja, Kleidung ist doch unsere zweite Haut. Also das ist das, was uns immer umgibt, was uns am nächsten ist. Und das Material, was wir verwenden, was wir uns leisten können, was uns wichtig ist, das sagt wirklich so viel. Also wenn wir einfach so uns anschauen, wie sich Menschen im Laufe der Menschheitsgeschichte gekleidet haben, auch gerade was die Kleidung für Frauen betrifft, das ist eigentlich, das Material war ja wichtig. Also dass es überhaupt Unterwäsche geben konnte, das brauchte einmal, dass wir Baumwolle entdecken und merken, wie wir die verarbeiten können zu Stoffen. Und davor hat es das halt nicht gegeben. Und das war schon eine Erleichterung, würde ich sagen, für die Frauen, das tragen zu können. Ja, und so ist es eigentlich, also so ist das gemeint. Und die Mode ist einerseits ein riesiger Wirtschaftsfaktor, das wird niemanden überraschen. Also ganz viele Menschen gehen ja in ihrer Freizeit auch shoppen oder machen das zur Entspannung. Und gleichzeitig ist diese riesige Modeindustrie auch etwas, was unseren Planeten und die Vielfalt des Planetens, die Temperatur unseres Planetens beeinflusst und auch bedroht, könnte man sagen, ja.
1: Beim Recherchieren bin ich auf einen Seepferdchen-Podcast mit Andrea Grill gestoßen und da werden fette Bankkonten für Seepferdchen gefordert. Das ist jetzt noch ein anderes Ihrer Betätigungsfelder. Sie sind studierte Evolutionsbiologin und eine ganz ähnliche Szene, aber mit Leoparden gibt es auch in dem Buch. Da wird eben auch Geld für die Leoparden gefordert. Da findet dann eben auch die Wissenschaft in die Literatur von Andrea Grill. Das tritt öfters einmal im Buch zutage, eben auch schon mit der erwähnten Hauptrolle einer Pflanze. Ein genialer Schachzug in dem Buch, der wird natürlich auch nicht verraten. Aber das dürfte generell bei Ihnen so sein, dass Sie gerne die Wissenschaft in Ihre Literatur hineinziehen.
0: Ja, das ist auch, also ich denke jetzt, dass ich Biologin bin und mich so viele Jahrzehnte meines Lebens mit anderen Lebewesen, die nicht Menschen sind, beschäftigt habe und dass mir die viel näher sind, das beeinflusst alles in meinem Leben. Und in dem Sinn ist es nicht so sehr das Wissenschaftliche, sondern schon vielleicht auch was gewissermaßen Aktivistisches. Also seit ich eigentlich mich erinnern kann, ist es mir ein Anliegen, jetzt nur mal gesagt, dass es den Leoparden besser gehen sollte und dass die Leoparden wieder mehr Platz haben sollten auf der Erde. Und ich glaube, an sich ist es vielen Leuten eigentlich auch ein Anliegen, oder wer würde sagen, ich mag keine Leoparden. Ich meine, zumindest nehmen wir ihre Muster gerne für unsere Kleidung, da kommt das wieder dazu und finden das eigentlich schön, wenn wir so aussehen. Aber gleichzeitig sterben einfach, also durch unsere Schuld, sehr, sehr viele Arten aus und auch gerade auch Säugetierarten und auch gerade Primatenarten, denen geht es wirklich nicht gut. Und meine Lösung ist halt dann, nachdem wir als Menschen empfinden, dass diese Fiktion, die wir ja selber geschaffen haben, also das Geld, dass das so wichtig ist und es heißt dann immer, das ist zu teuer, dann denke ich mir eben, dann brauchen die Bankkonten, die Pflanzen, die Tiere, die Moose, weil das eben dann irrsinnig teuer ist und dann kannst du dir das nicht mehr leisten, dass du da ein Moos einfach wegtust, weil du ein Hotel bauen möchtest, weil das Moos total teuer ist. Und ich glaube, mir kommt vor, das ist wohl die einzige Möglichkeit, wenn wir nicht davon wegkommen, dass Geld nicht das Wichtigste ist auf der Welt.
1: Ja, und vor allem wir brauchen die natürlichen Lebensräume und können sie eben nicht beschneiden, ohne etwas dafür zurückzugeben. Also das war für mich auch so ein bisschen die Aussage aus diesem Leopardenkonto. Was ich auch noch erwähnen möchte, Sie arbeiten auch an Kinderliteratur oder für junge Leute. Da gibt es diese Reihe mit Diversi Was. Das ist auch noch ganz spannend, aber dafür haben wir jetzt leider keine Zeit mehr. Ich möchte noch einmal zum Buch zurückkommen. Nämlich, es wird aus der Ich-Perspektive erzählt und das ist sehr reizvoll, weil es ja nicht nur aus der einfachen Ich-Perspektive, sondern aus einer doppelten erzählt wird. Das heißt, einmal aus Stellas und einmal aus Loredanas Perspektive und das ständig alternierend. Was war denn da die Absicht dahinter?
0: Ich wollte in beide, ich wollte mich und auch, dass du dich als Leserin mit beiden identifizierst und dass du in beide abwechselnd reinschlüpfst. Und durch die Syntax und die Art zu sprechen und zu erzählen, auch die Persönlichkeiten erzählt werden. Und dann hat sich das eigentlich schnell für mich so eingestellt, dass ich das so machen wollte. Also das Formale ist mir bei jedem Text sehr essentiell. Und in dem, bei den Erzählformen ist es auch so, die Journalistin erzählt immer im Präteritum, in der Mitvergangenheit, weil mir vorkommt, das ist auch die Form, also das ist die Form des Journalismus. Du erzählst etwas so. Und die Loredana, die erzählt im Präsens, in der Gegenwart, die ist so direkt im Leben, die hat jetzt eigentlich nicht dieses, dass sie dann immer schon denkt, wie könnte ich das dann später erzählen, wenn ich dann wieder einen Artikel schreibe für meine Zeitung. Und da denke ich ja, das erzählt uns viel über die Persönlichkeiten der Figuren.
1: Es macht das Lesen auch sehr reizvoll und überhaupt habe ich es sehr wohltuend gefunden, da auf eine Reise nach Süditalien mitgenommen zu werden mit allen Düften und Farben und dann auch noch völlig unverhofften Wendungen in der Geschichte. Das alles ist zu lesen in Sonnenspiel. Der Roman ist von Andrea Grill, erschienen im Leikam Verlag. Andrea Grill, herzlichen Dank für dieses Buch und danke fürs Kommen heute.
0: Danke für das Gespräch.
2: 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Es ist 21 Uhr.

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1: Das ganz Aktuelle ist das Duo Kräuterwiese mit EU, weil wir aus unseren Namen eine Fusion gemacht haben und die Verbindung zur Natur haben wir auch in der Musik. Und durch die Besetzung mit Kontrabass und Stimme ist das was sehr Erdiges.
2: Heute hier zu Gast Mira Bea Wieser und Max Kreuzer. Die Sängerin und der Kontrabassist stammen beide aus der Obersteiermark und haben in Graz studiert. Max an der Jazzabteilung der Musikuni, Mira unter anderem Popularmusik am Konservatorium. Sie musizieren in ganz unterschiedlichen Ensembles. Mira hat in zwei Chören gesungen und dann die Mira B. Soul Group gegründet. Max als Kontrabassist in der Szene hinreichend bekannt und als Sideman begehrt, hat zwei Bands, die seinen Namen tragen und ist außerdem Mitglied von Quetschklampfer, dem Moritz Weiß Klezmer Trio, dem Styrian Klezmer Orchestra und der Cook Jazz Band. Vor einiger Zeit haben Mira Bea Wieser und Max Kreuzer ein Duo gegründet. Sie haben es Kräuterwiese genannt, ein Wortspiel zusammengesetzt aus ihrer beiden Nachnamen. Das erste Album mit Liedern auf Englisch, Hochdeutsch und im steirischen Dialekt wird Ende Oktober veröffentlicht. Es trägt den Titel Gspirn und wird heute vorab zu hören sein. Dazu erzählen Mira und Max, die auch privat ein Paar sind, von ihrer musikalischen Zusammenarbeit und wie sie aus den verschiedenen Genres zwischen Popularmusik, Jazz, Folk und traditioneller Musik ihren eigenen Stil entwickelt haben. Denn, Überraschung, sogar ein Jodler ist auf ihrem Debütalbum. Dazu aber später. Zu Beginn erzählt Max Kreuzer, warum das Album den Titel Gspirn trägt.
3: Gspirn ist der Titel vom Album geworden. Das Wort passt zu unserer Verbindung, das Spüren, das Gemeinsame, und das passt da irgendwie zur Kräuterwiese dazu. Und da gibt es eben auch ein Stück, das schließt das Album ab und das heißt Gspirn. Das war ursprünglich ein Kontrabass-Solostück, wo ich mir das Gefühl habe, es fehlt irgendwas. Und irgendwann einmal habe ich mir gedacht, ich grab das jetzt wieder aus, weil vielleicht passt das für Kräuterwiese, dass wir da was machen. Und auf einmal ist mir so ein Gesatzadl eingefallen. Da war die Mira Bea gerade in Wien und in Graz, dann habe ich das der Mira Bea geschickt und sie hat dann die zweite Strophe geschrieben. Es sind nur diese zwei kleinen Gesatzadl. Mit der Mira Bea und mit der Stimme war es auf einmal so, passt, da braucht man nichts mehr dazu sagen. Du

0: Wir haben sehr viel gesungen immer zum Schlafen gehen. Manchmal Geschichten gelesen, aber oft ganz viel Nachtlieder gesungen. Und dann ist das so dahingegangen. Ich bin in der Volksschule im Schulchor gesungen und habe da schon manchmal die Solo-Parts gekriegt und bei den Musicals und so wollte ich schon immer dabei sein. Dann bin ich im Gymnasium auch im Schulchor gewesen und habe mit 13 angefangen, Gesangunterricht zu nehmen. Ich habe eine Schwester, eine kleinere Schwester, die hat ein bisschen später zum Gitarrespielen angefangen. Die Mama ist sehr musikbegeistert. Die hat früher in ihren 20ern, glaube ich, war das ungefähr, Veranstaltungen gemacht in Judenburg, wo wir eben daheim sind und hat da ein bisschen probiert, die Kulturszene zu beleben. Das waren unterschiedliche Konzerte, aber sie hat auch Aretha Franklin und Jimmy Cliff ins Mutterl geholt. Also die haben da sehr viel investiert, aber auch lokale Acts, also so Konzerte in der Popularmusik, würde ich sagen. Das heißt, wir haben immer sehr viel Musik gehört daheim auch, aber die Mama hat nie selber musiziert. Sie hat dann mit mir gemeinsam ein Jahr Klavier angefangen in der Musikschule, hat dann aber gleich mal aufgehört. Ja, mein Opa und mein Onkel und die haben ein bisschen Hausmusik gehabt, aber da können wir sehr wenig erinnern, weil die sehr früh gestorben sind. Aber da ist vielleicht ein bisschen der Spirit übergegangen, kann sein. Ich habe in der Schulband gesungen, dann habe ich eben bei der Johanna Kocher Gesang gemacht in der Musikschule in Judenburg. Ich habe gemerkt, dass mir das taugt einfach und dass es mir auch was gibt. Und waren die ersten Bühnenerfahrungen, das war am Anfang ein bisschen schwierig. Also ich war einfach sehr nervös. Mir hat das Singen total taugt und auch die Reaktion von den Leuten, aber das Bühnen-Selbstbewusstsein war noch nicht da. Das hat ein paar Jahre gedauert. Aber ich habe gemerkt, dass ich das einfach sehr gern mache und habe dann auch an der Musikschule Leute kennengelernt, die immer noch teilweise mit mir befreundet sind und immer noch mit mir Musik machen. Hab da dann als erstes Mal mitgekriegt, aha, Leute gehen das studieren oder man verdient dann auch irgendwann ein bisschen Geld damit und so. Und das hat mich schon sehr gereizt dann auch. Ja, in Graz, dann weiter am Konservatorium. Daraus sind auch ein paar Sachen entstanden und man kommt dann so ein bisschen in die Szene rein und verknüpft sich ein bisschen. Ja.
1: Was hast du denn alles am Konservatorium belegt?
0: Ich habe nur Gesang gemacht. Ich habe den außerordentlichen Studiengang gemacht und da war ich im ersten Jahrgang, wo Populargesang überhaupt möglich war, weil das war ja ganz lang nichts. 2017, glaube ich, war mal der erste Jahrgang. 2020 war ich abgeschlossen und dann war aber eben gerade Lockdown-Phase oder halt sehr begrenzt alles und dann wollte ich 2021 eben dann erst das Konzert machen vor Publikum. War dann doch auch leider nur ein Livestream. Genau, 2021 war dann der Abschluss. Und an der Uni bin ich gewesen. An der KUK habe ich Schulmusik studiert, also Schulmusik und Englisch. 2019 angefangen, Bachelorstudium Lehramt zu studieren mit Musik und Englisch als Schulfächer und habe da eben bei Musik Hauptfach Gesang gehabt. Das habe ich abgeschlossen vor ein paar Jahren und jetzt bin ich an der MDW in Wien und mache den Master in Lehramt.
1: Warum in Wien?
0: Ich wollte mal nach Wien. Ich wollte einmal die große Stadt anschauen, die Hauptstadt, einmal leben dort und eine neue Uni kennenlernen, weil ich habe ja Musikologie auch studiert an der KUK. Habe daher die KUK kennt und habe mir gedacht, schauen wir mal, wie es woanders ist und mache dort jetzt den Master. Ich habe in Schulmusik gelernt, wie man musikalische Themen vermittelt und Musikunterricht an einer Sekundarstufe macht. Ja. Feel Free, das ist die erste Nummer am Album. Das ist, glaube ich, mein ältestes englisches Lied, das fertig ist. Da geht es darum, dass man sich irgendwie ein bisschen eingeschlossen fühlt oder von irgendwo ausbrechen will und das in unterschiedlichen Dingen findet. Für viele Leute ist das so ein Ort, wo man sagt, aha, gut, geh hin, wenn es mir nicht gut geht. Bei mir ist das sehr nach Gefühlen, nach dem, wie es mir gerade geht. Entweder ich muss am Berg aufhören oder ins Wasser fahren oder bei meiner Familie sein. Und das thematisiere ich in dem Lied.

0: Du hast auch mehrere
1: Projekte.
0: Die Mirabea Soul Group.
1: Ja, genau.
0: Du singst im Chor vom Candlelight Ficus Extended.
1: Auf zwei Alben habe ich im Background Chor gesungen. Genau. Ich habe bei Asturian Voices gesungen, ein paar Jahre lang. Der Chor hat sich jetzt aber aufgelöst, heuer leider. Und bei Kant Anima, also dem Steirischen Landesjugendchor, das ist so ein bisschen das, was zu allen anderen Sachen vielleicht nicht so gut dazu passt, weil es ein klassischer Chor ist. Da haben wir so 40 Leute ungefähr. Wir singen unterschiedliche Sachen, teilweise Contemporary Chor Musik wie Eric Whittaker, Ola Jailo oder klassische Sachen, Brahms, Bruckner.
0: Also nicht nur klassische Chorliteratur.
1: Genau, nicht nur klassische, aber schon eher in dem klassischen Bereich als Popcore-Geschichten und so.
0: Welche Stimmlage?
1: Alt 2, tiefer Alt. Da bin ich jetzt auch nicht mehr leider, weil ich zu alt bin. Hin und wieder singe ich bei der Kamerad Styria mit. Das ist vom gleichen Chorleiter wie Kant Anima beim Sebastian Meixner. Da haben wir immer wieder Sachen mit Styriate gemeinsam. Das ist so projektmäßig, da bin ich dann, wenn es sich gut ausgeht, dabei. Dann singe ich beim Max Kreuzer Ensemble, wo wir jetzt im März genau das Album herausgebracht haben. Dann gibt's die Mirabea Soul Group. Das ist noch ein relativ frischeres Projekt, auch wenn wir die letzten Jahre immer wieder einmal irgendwo gespielt haben, aber da gibt's noch nicht so viel Material, aber das kommt jetzt auch immer mehr. Wir haben letztens bei Spotting einmal gespielt und da sind hauptsächlich Sachen von mir. Und ein paar Cover-Sachen von unterschiedlichen Soul-, Neo-Soul-Bands und KünstlerInnen.
0: Genau. Und erzähl mal, wer deine Kollegen sind in dieser Soul-Group.
1: In der Soul-Group habe ich den Niki Waltersdorfer am Schlagzeug, Max Kreuzer am Bass. Jetzt beim letzten Gig den Gunther Schuller am Klavier. Und davor war es einmal der Uwe Habich, ein guter Freund von mir. Jo. Und jetzt das ganz Aktuelle. Das ist das Duo, das ich habe mit dem Max Kreuzer am Kontrabass und wir nennen uns Kräuterwiese mit EU, weil wir aus unseren Namen, also Kreuzer und Wieser, eine Fusion gemacht haben und bei beiden Nachnamen jeweils ein Buchstabe entweder anders ist oder fehlt. Das heißt, wir haben das Z in Kreuzer durch ein T ersetzt und das R von Wieser weggelassen. Wir haben lange herum getan, welche Fusion unseren Namen irgendwie. Diese Brangelina-Sachen und so, aber da sind wir irgendwie auf nichts Passendes gekommen. Und dann war dieses Kräuterwiese da und wir finden es jetzt eigentlich sehr nett, weil so eine gewisse Erdung ausstrahlt und die Verbindung zur Natur, die haben wir auch in der Musik. Und durch die Besetzung mit nur dem Kontrabass und der Stimme ist das was sehr Erdiges, würde ich sagen. Deshalb sind wir da sehr happy über den Namen.
0: Das nächste Lied mit dem Titel
1: Don't Wanna. Das ist aus dem Ärger entstanden, von Dingen, die man gesagt kriegt, vor allem als junge Frau, wo man sich einfach sehr oft denkt, das ist unnötig und das ist eigentlich auch verletzend und teilweise grenzüberschreitend. Kommentare zum Körper, nach denen jemand gefragt hat. Zum Beispiel, man weiß nie, wie das Gegenüber mit seinem eigenen Körper tut, wie es sich spürt, was da für Geschichten sind. Aber auch übergrifflichere Sachen wie Begrabschungen, Nachpfeifen, Sprüche, die einem hinterhergerufen werden, wo man sich einfach bedrängt fühlt. Das habe ich probiert in Don't Wanna anzuschneiden. Das ist auch ein bisschen eine groovigere Nummer. Die druckt ein bisschen an, auch wenn wir nur in der Besetzung zu zweit sind. Da war mir das auch Anliegen, das einmal loszulassen, was uns auch beschäftigt und was uns täglich ein bisschen begleitet.

0: Die Mirabea und ich kennen uns schon ein paar Jahre. Wir haben nämlich zusammen ein Jahr lang Musikologie studiert, weil das habe ich auch übergangsmäßig gemacht. Ich habe einmal die Jazzaufnahmeprüfung nicht geschafft und habe dann gedacht, ja, ich würde aber gerne schon was studieren und habe mich dann auch für Musikologie entschieden, wo übrigens die ganzen Quetschkampfer-Herren auch gelandet sind und so haben wir uns im Studium kennengelernt. Und dann sind eigentlich die Wege auseinandergegangen und wir haben uns viele Jahre nicht gesehen. 2016 habe ich zum Studieren angefangen und ich glaube, wieder getroffen haben wir uns so 2022. Die Schulmusik-Bubble hat sich durch Niki irgendwie mit meiner vermischt und mit Candlelight und so haben wir uns dann wieder kennengelernt. Und musizieren da haben wir gemeinsam seit 2023. Da habe ich bei deinem Diplomprojekt mitgespielt, also bei dem Abschluss vom Schulmusikstudium und als Duo seit 2025.
1: Du bist ja ein sehr vielseitiger Musiker, spielst bei vielen verschiedenen Ensembles und die Musik ist teilweise sehr unterschiedlich. Wie ist denn das entstanden, dass ihr euch auf diese Art von Musik, die ihr als Duo macht, einigt?
0: Ja, ich glaube, prinzipiell ist einfach das Bedürfnis da gewesen, weil wir auch privat ein Paar sind, dass wir zu zweit einfach musizieren. Es hat auch einen besonderen Reiz, weil es so reduziert ist und dadurch auch so eine Direktheit hat, wenn man nur Kontrabass und Stimme hat, dass wir gesagt haben, wir wollen das unbedingt machen. Ja, es hat ein bisschen gebraucht, bis wir gesagt haben, so, jetzt gehen wir es an. Wir haben ja unterschiedliche künstlerische Ideen und die zusammenzubringen ist spannend, weil ich natürlich viel Einfluss aus dem Jazzbereich habe und ein bisschen so diese Ethno-World-Music-Ecke mit Instrumente ausprobieren. Von dieser Musikkultur was nehmen und von jener und die Mirabea ganz stark aus Soul-Tradition und aus Pop-Einfluss eigentlich bringt und vor allem die Texte auch. Und diese Ebene ist ganz neu für mich, über Texte nachzudenken, weil ich habe davor ausschließlich Instrumentalmusik komponiert. Das macht einfach unglaublich Spaß. Es ist ein Ausprobieren. Geht der Text mit dem Klang zusammen und so? Die Summe unserer beiden künstlerischen Visionen kommt halt dann dort raus und das ist schön.
2: Ich habe davor immer wieder Fetzen von Liedern geschrieben und das erste Mal wirklich einen Song fertig geschrieben habe ich eben am Konservatorium beim Patrick Turner, weil der sehr dahinter war. Wir haben bei jeder Vocal Night immer einen eigenen Song singen müssen, was eine Challenge war am Anfang, aber super eigentlich, dann, weil da lernst du das dann, dass du drin bleibst und dass er halt auch fertig werden muss. Das habe ich bis dahin eigentlich nie gemacht, weil ich immer sehr schnell unzufrieden war. Ich habe mich dann auch, wie ich das Studium abgeschlossen habe, nie wirklich traut, das rauszubringen. Ja, so intensiv und dass man das wirklich fertigstellt und da gemeinsam dran arbeitet, habe ich jetzt eigentlich erst seit unserem Duo, mache ich das so, ja. Mit der Mirabea Soul Group fange ich das jetzt auch vermehrt an, weil das dann doch hauptsächlich Musik von mir ist. Und im Duo ist es, wie der Maxi gesagt hat, von uns beiden. Und auch, dass wir gemeinsam an Sachen arbeiten, das machen wir teilweise bei der Soul Group schon auch. Aber die Lust und das Vertrauen, dass das irgendwie funktioniert und cool sein kann, das ist erst jetzt. Ja, ich habe davor nie irgendwas veröffentlicht von mir selbst, kaum irgendwo was gespielt.
1: Und wie geht das jetzt technisch vor sich? Da gibt es ja verschiedene Möglichkeiten.
2: Teilweise kann man Melodie und Text fetzen vielleicht. Das haben wir manchmal so gemacht, dass wir dann geschaut haben, aha, da gibt es jetzt einen halben Vers und was bauen wir da drumherum oder wie geht's weiter. In einigen Sachen ist der Maxi mit Musik gekommen und auch mit Melodie und dann habe teilweise ich probiert. Aber wir schreiben auch gemeinsam Texte. Also es ist nicht so, dass nur ich die Texte schreibe, sondern wir machen das schon auch gemeinsam. Und das ist auch unterschiedlich. Also manchmal haben wir getrennt probiert, daran zu schreiben. Manchmal haben wir uns wirklich hingesetzt und überlegt, wie ist die Geschichte aufgebaut oder was wollen wir da sagen, wie weit gehen wir rein, wie weit zoomen wir raus. Wir haben dann gemeinsam probiert, einfach Ideen aufzuschreiben und so in Form zu bringen, dass es Sinn macht und dass es sich mit der Musik gut ausgeht. Also ich würde nicht sagen, wir haben ein Rezept, sondern wir dann so, wie wir es spielen. Ja.
0: Wir haben auch viel mit Covers probiert und geschaut, was kann funktionieren, was kann nicht funktionieren. Und das Ergebnis war gemischt. Also manche Sachen brauchen mehr konkrete Harmonie. Und da ist mit der Besetzung schwierig, weil du halt beim Kontrabass die Harmonie, man kann schon mehrstimmig probieren mit Flageolets und Doppelgriffen, aber es ist viel subtiler, es ist nicht so ganz klar, wie wenn man jetzt auf der Gitarre einen Akkord spielt. Und auch, wenn man jetzt was covert, was sehr rhythmisch ist und vom Schlagzeug lebt, muss man sich auch überlegen, ob das so funktioniert. Und da haben wir dann teilweise Sachen genommen, die eher aus dem Jazzbereich kommen oder aus dem Folk. Zum Beispiel Joni Mitchell, Beatles haben wir auch drinnen, ja. Auf der Platte ist eine Beatles-Nummer, Mother Nature's Son und Just the Two of Us von Bill Withers bzw. Grover Washington. Aber wir haben ja auch schon eigene Stücke gehabt, also die Mirabea hat ein, zwei Stücke mitgebracht und wir haben auch vor der Aufnahme mehr oder weniger ein halbes Jahr gemeinsam musiziert und auch schon ein, zwei Auftritte gehabt, wo wir ausprobieren haben können, was funktioniert und was funktioniert nicht. Das heißt, wir haben schon einen kleinen Grundstock an Kompositionen gehabt und Coverversionen und haben dann darauf aufgebaut und gesagt, okay, wir schauen, was wir noch Neues schreiben und dann gehen wir vielleicht die Coverversionen raus, weil es viel persönlicher ist, wenn man halt die eigene Musik bringt, obwohl Coverversionen wunderbar sind, weil man will ja nur Songs covern, die man liebt. Just the Two of Us ist herbeigeflogen, weil in einem Lokal in Judenburg haben wir zu zweit gespielt letztes Jahr und da haben wir ein bisschen mehr Programm gebraucht, als wir hatten. Und dann haben wir gesagt, Just the Two of Us, kennen wir beide, ist eine lässige Nummer und zu zweit funktioniert das auch gut. Man kann alles Mögliche abdecken. Was ich vorher schon gemeint habe mit den Harmonien, es ist oft nicht so ganz leicht, dass man alles abdecken kann. Und da haben wir das Gefühl gehabt, das geht gut. Und haben das einfach so mit ins Studio genommen und das hat sich dann tatsächlich als sehr passend entpuppt, auch für die Studioversion. Wir haben da so ganz leichte Overdubs, also so Stipsen und so auf die Brustpatschen dazu genommen. Und thematisch ist es halt auch super, Just the Two of Us. Was will man da sagen?

0: Woher kam denn die Entscheidung, in mehreren Sprachen aufzunehmen?
1: Die Mehrsprachigkeit ist daher gekommen, glaube ich, weil ich das erste Mal in meinem Leben mich mit Text befasst habe. Und wenn ich über einen Text nachdenke, dann kommt immer das aus, so ungefähr wie ich rede, also das Dialekt, mein Steirisch. Weil das halt am nächsten bei mir selber ist. Und weil die Mirabea davor ausschließlich englische Texte hatte für die Songs, ist mit dem Steirisch natürlich auf einmal eine andere Sprache da. Und wir haben auch ein Gedicht von Rosa Mayreder vertont. Und das ist in Hochdeutsch. Mein erstes Ding mit österreichischer Poesie, das hat mit dem vorigen Album angefangen. Da wollte ich eigentlich was mit steirischer Poesie machen. Im besten Fall von einer Frau. Ich wollte sie mit Free Jazz verbinden. Und dort hat es irgendwie schon begonnen, dieses, ich möchte mich mit einer österreichischen Literatin beschäftigen, die nicht so bekannt ist. Und dann haben wir halt da ein bisschen recherchiert, wen es da so gibt. Und da haben wir dieses Gedicht von der Rosa Mayreder dazugegeben. Und das heißt jetzt Knospen. Außergewöhnlich ist, im Vergleich zu den anderen Stücken, dass es gesprochener Text ist.

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0: Wir haben im März das Album aufgenommen im Audiotop-Studio mit Niki Waltersdorfer, unserem Kollegen und Freund. Im Vorfeld haben wir uns auch überlegt, ob wir ein bisschen mit Overdubs und Überstimmen und Percussion und was auch immer uns da spielen. Und da hat er gesagt, nein, lasst es so. Das ist, was es ist und ihr könnt es dann live auch so spielen. Und deswegen ist es auch so reduziert geblieben und wir sind sehr froh drüber. Das Album erscheint Ende Oktober und wird über Nikis Label Homogomar Records rausgebracht. Das Release-Konzert ist am 28. November in der Brücke in Graz.
1: Bei unserem Release-Konzert haben wir ein paar Kolleginnen eingeladen, und zwar Theresa Ansberger und Sarah Vogel, Backing Vocals, und den Violinisten Alvin Krieger. Die werden ein bisschen mehr Würze in das Programm reinbringen. Aber wir wollen auch einige unserer Stücke so reduziert im Duo, wie wir es aufgenommen haben, performen. Aber an gewissen Stellen ist, glaube ich, schön, wenn ein bisschen mehr Stimmigkeit da ist.
2: Der nächste Song, den wir hören, ist Greed.
1: In Greed geht's, wie der Titel schon sagt, um die Gier der Menschen. Um dieses immer mehr haben wollen und alles muss größer sein und schneller und mehr und mehr und mehr. Und um die Ausbeutung, die dadurch passiert, Ausbeutung von anderen Menschen. Wenn der eine ganz viel hat, dann kann der andere nur wenig haben, weil irgendwo muss das her sein. Dieses Ausbeuten der Natur, das thematisieren wir. Und da stellen wir im Refrain wieder die Frage, warum wir es offenbar immer noch nicht gelernt haben und warum wir diese Lügen glauben. Lügen von PolitikerInnen oder Leuten, die Macht haben. Dieses Glauben, dass die alles besser wissen, dass, weil wer ganz viel Geld hat und mächtig ist, dass das aber Genie ist. Ja, dieses Hochloben von gewissen Menschen, die leider zu viel Geld haben und zu viel machen und sich einfach spüren können. Mit der Welt eigentlich. Wir haben da stark an Elon Musk gedacht oder Donald Trump oder ja, so weit muss man gar nicht schauen. Man kann auch in Österreich bleiben, gewisse Leute genauer anschauen. Ja, und es ist leider schlimm, was da passiert und dass so viele Leute mit so viel davonkommen einfach, die machen in einer Tour schlimme Sachen. Und wir wissen über viele Sachen schon Bescheid und es passiert so wenig und die dürfen immer noch tun, was sie tun und die dürfen immer noch den Einfluss haben. Die zahlen halt ganz viel Geld und es ist ihnen eigentlich egal. Ja, darum geht's in Greed. Es rührt mich schon ein bisschen interessanter, weil es nicht im Viervierteltakt ist, der einfach sehr geläufig ist, sondern im Siebenvierteltakt. Das bringt da ein bisschen Unruhe rein. Und mit der Melodie drüber ist es nicht so ganz im Fluss. Ein bisschen holprig, das passt sehr gut zu dem Thema.

0: Mirabea Wieser und Max Kreuzer sind nicht nur ausübende Musiker, sie betätigen sich auch hinter der Bühne, nämlich als Festivalleiter. Mira hat die künstlerische Leitung des Festivals Vokal Total inne. Max ist Mitbegründer des Folk Art Festivals.
1: Vokal Total ist eine Woche, wo es nur um die Stimme geht. Das gibt's seit 2001 in Graz. Hat sich entwickelt als Chor-Festival und jetzt ist es seit vielen Jahren ein großer Wettbewerb. Wir haben 6 unterschiedliche Kategorien. Das heißt, von Dienstag bis Samstag haben wir jeden Tag eine Kategorie und am Samstagabend das große Winners Concert, wo alle SiegerInnen von den ganzen Kategorien auftreten. Es kommen Gruppen aus ganz Europa, aus Taiwan, ja, von der ganzen Welt, kann man sagen. Aber wenn man es in Graz nicht so kennt, ist es in der Vokalszene schon ein sehr namhaftes Festival, weil es derartige Wettbewerbe für Popularensembles und Chöre nicht so viele gibt. Da sind wir in Europa sicher eines der bekannteren. Und wenn man als aufstrebendes Ensemble, ich kenne das ja vom Chorsingen, dass man einfach zu Wettbewerben fährt, weil man gezielt auf was hinarbeiten kann und sich da ein bisschen messen will. Gleichzeitig ist es auch super zum Connecten. Da lernen sich so viele unterschiedliche Leute kennen und so viele Gruppen. Die machen vielleicht einmal ein Konzert gemeinsam, weil sie sich jetzt kennengelernt haben. Da gibt es einen Austausch, kommt einmal zu uns und so weiter. Also das entsteht da alles. Wir haben mit dem TCMC, das ist in Taiwan, ein Chor-Festival, da haben wir eine Kooperation zum Beispiel. Die schicken mal eine Gruppe zu uns und wir schicken eine Gruppe zu ihnen. Das ist auch schon ein jahrelanger Austausch und so verbreitet sich das dann. Früher war das einmal nach Genre. Wir haben Pop gehabt, Klassik, Comedy, Jazz. Und die Kategorien unterscheiden sich jetzt in der Art, wie man sich verstärkt beim Singen. Das heißt, wir haben Unplugged ohne Mikrofone. Es ist egal, welches Genre man singt, weil es gibt so viele Gruppen und so viele Chöre, die wollen nicht nur Jazz singen oder nur Pop oder nur Weltmusik, sondern man will sich ausprobieren. Das finde ich aber ein super Schritt, den sie da gemacht haben. Das heißt, der Unplugged-Kategorie unmikrofoniert, dann gibt es die Pure-Kategorie, das ist mikrofoniert, aber ohne Effekte. Dann haben wir Augmented, da kommen dann Effekte auch dazu. Das heißt, da kann man mit Loopstation arbeiten, man kann mit verstärktem Hall arbeiten, mit Oktava, mit Verzerrungen. Dann gibt es die Chor-Kategorie, wo alle Gruppen, die über 12 Personen sind, teilnehmen. In den anderen ist 12 immer die Beschränkung. Und heuer hat man 6 Chöre da. Teilweise bis 39 Menschen und das ist einfach großartig, wenn so viele Leute auf der Bühne sind. Und was wir auch haben, neben dem A Cappella-Part, wir haben ein Beatbox-Solo-Battle, wo einer gegen einen antritt und dann zum Schluss nochmal einer überbleibt. Und Loopstation, da haben wir immer 5 Artists pro Kategorie. Die haben nur ihre Loopstation und das Mikro und die dürfen eben nur live mit dem Mund reinsingen, Beatboxen und verzerren. Das ist eine spannende Kategorie, die sich immer mehr entwickelt und immer musikalischer wird, würde ich sagen. Weil die Leute singen und Beatboxen und dann kommen Harmonien dazu und der Groove quasi, das macht Spaß.
0: Und wann findet das Festival immer statt?
1: Das findet immer im Juli statt und nächstes Jahr haben wir von 20. bis 24. Juli.
0: Künstlerischer Leiter Nummer 2.
2: Ja, ich habe die Ehre, der künstlerische Leiter vom Folk Art Festival zu sein. Dieses gibt es seit 2019 und behandelt das Thema Weltmusik und interkulturellen Diskurs. Ö1 würde dazu vielleicht zeitgenössische ethnische Musik sagen. Das Festival dauert über 3 Wochen, wobei es da eine Hauptwoche gibt von Mittwoch bis Sonntag, wo die meisten Veranstaltungen stattfinden. Neben den Abendkonzerten gibt es Konzerte am Nachmittag und ein ausgedehntes Rahmenprogramm, Workshops, Diskursprogramm. Wir haben meistens einen Stadtspaziergang und eine Lesung dabei. Es sind hauptsächlich Bands, die in irgendeiner Form mit Volksmusik in Verbindung stehen. Heuer starten wir am 21. Oktober und die Hauptwoche ist von 4. bis 8. November. Das Interessante beim Folk Art Festival ist auch, dass das an unterschiedlichen Orten in Graz stattfindet, wie der Murinsel oder dem Dom im Berg, dem Heimatsaal und anderen. Und was wir heuer zum ersten Mal haben, sind 2 Konzerte außerhalb von Graz. Eins im Stieglerhaus in St. Stephan am Steins und eins in Feldkirchen bei Graz beim Kleinkunstverein. Um da ein bisschen das Publikum aus Graz Umgebung dazu zu holen und diese Art von Musik aufs Land zu bringen. Ja, was ist der Tätigkeitsbereich eines künstlerischen Leiters? In meinem Fall ist es sehr viel Organisation und Kommunikation mit den Bands, dass man sich da auf ein Honorar einigt oder die Verträge und Rider und so hin und her schickt. Also es ist sehr viel Kommunikation und natürlich auch die Gestaltung des Programms.
0: Intendant ist Elias Plösch. Ihr seid miteinander ins Musikgymnasium gegangen, wie einige, die am Festival von Anfang an mitgearbeitet haben. Wie ist denn die Arbeitsteilung zwischen Intendanz und künstlerischer Leitung? Ich weiß vom Elias, dass mehrere von euch daran beteiligt sind, neue Musiker zu finden, also viel Musik zu hören und zu überlegen, wen könnte man einladen.
2: Wir nehmen alle möglichen Vorschläge vom Team auf und Elias und ich entscheiden dann gemeinsam, wie wir das angehen. Wobei ihm das auch Anliegen ist, dass ich die Hauptansprechperson bin, was die Gestaltung betrifft. Weil man als Intendant ohnehin genug zu tun hat und mit jedem Ressort sozusagen kommunizieren muss. Und es ist dann einfach sehr, sehr viel. Und deswegen haben wir beschlossen, das so aufzuteilen, dass man quasi seinen Bereich hat und dann mit ihm im Austausch ist. Das heißt, wir suchen das mehr oder weniger gemeinsam aus und die Kommunikation mit den Bands, diese ganzen Abläufe und Gagenverhandlungen wickle ich ab, aber immer im Austausch mit dem Elias. Der nächste Song heißt Road Trip und das ist eine instrumentale Komposition von mir, wo die Mirabea und ich nachträglich einen Text dazu geschrieben haben. Man könnte sagen, wie ein Vocalist, also wir haben die Melodie beibehalten, wie sie im Instrumentalstück war und haben darüber versucht, einen Text zu formen. Der Titel Road Trip, den hat es schon gegeben, weil das ist quasi eine Hommage an die Skandinavienreise, die Mirabea und ich gemacht haben vor 2 Jahren. Wo wir mit dem Auto 3 Wochen unterwegs waren. Da geht es halt um die schönen Landschaften in Norwegen und wie das so ist, zu zweit unterwegs zu sein, das Leben und die Natur zu genießen.

0: Das Lied mit dem Titel Birchel, also Büchlein, ist aus Max Kreutzers Beschäftigung mit seinen Vorfahren entstanden.
1: Seit letztem Jahr beschäftige ich mich mit der Ahnenforschung. Also ich versuche über die Kirchenbücher Leute auszufinden, die Großeltern von den Großeltern und so weiter. Bei einigen bin ich schon ziemlich weit zurückgekommen. Also 1730er Jahre geboren, da bin ich jetzt. Also 8 Generationen oder so ist das. Interessiert hat mich das immer schon, wo komme ich her? Und bei mir sind die Verwandtschaftsverhältnisse ein bisschen kompliziert. Und wenn du aus diesem bäuerlichen Milieu kommst, da gibt es auch keine Aufzeichnungen drüber. Es gibt die Kirchenbücher und es gibt die Geschichten von denen, die noch leben. Und mein Papa sagt seit 10 Jahren, ja, ich mache einmal Ahnenforschung und das machen wir dann. Wenn wir in der Obersteiermark am Friedhof waren, hat er immer gesagt, ja, das ist die Tante und das ist der Cousin von dem und Ding. Und ich habe mir gedacht, ja, wer wird das alles noch wissen, wenn ich das jetzt nicht anfange aufzuschreiben? Und so hat es dann zu Allerheiligen begonnen, wie wir noch am Friedhof waren und da geschaut haben und mir gedacht, schau, das interessiert mich. Und da bin ich jetzt mittendrin. Und dadurch kommt man mit der Verwandtschaft auf ganz einer anderen Ebene zum Reden. Ich komme mit irgendwelchen Fragen daher. Wer ist denn das? Kannst du dir erinnern, wie der Mensch war und so weiter? Und das verbindet auch total. Ja. Vielleicht, wenn eine Geschichte nicht ganz reibungsfrei war oder nicht ganz so positiv war, ist es so, wie, dass es in meiner Generation jetzt dass auch nur Abstand war zu den Leuten und dass man da auch viel, also ich kriege total viel Interesse auch von den eigenen Verwandten und sagen, ich finde es voll lässig, dass du das machst und mich interessiert das auch und da reden wir mal darüber und das hat die Hintergrundstory vom Birchel ausgelöst. Die Geschichte beim Birchel ist, dass die Mirabea und ich versucht haben, Fragen, die man an Menschen hat, die man nie kennengelernt hat oder die man jetzt vielleicht anders wahrnehmen wird, zum Beispiel die Großeltern, die nicht mehr leben, oder die Generation drüber oder wie auch immer. Wie war das, wie ihr da gelebt habt vor 100, 150 Jahren? Wie hat deine Stimme gelungen? Das hat mich so interessieren einfach. Wie hat die Stimme von meinem Opa gelungen, den ich nie gehört habe? Das hat mich interessieren, wenn er da sitzen tat und einen Satz sagt. Ne? Hat er einen ähnlichen Dialekt gehabt wie ich? Solche Fragen haben wir halt versucht einzubauen, sodass man quasi das Buch der Vergangenheit aufmacht und da sieht man ein Foto und man denkt sich, irgendwie kommt mir der Mensch bekannt vor. Dabei kenne ich den gar nicht, weil ich mich selber in den Menschen sehe. Und neben dieser ganzen Ahnengeschichte und dem, wo kommen die Leute her, und so haben wir auch versucht zu erforschen, ob unsere Ahnen musikalisch unterwegs waren. Die Großeltern und deren Eltern. Ja, der Opa und der Onkel von der Mirabea, die haben viel musiziert. Der Opa hat Klarinetten gespielt, der Onkel Harmonika. Und dort haben wir Kassetten gekriegt, wo man Aufnahme hat von ihnen. Und das war total arg, wie wir das angehört haben. Ich habe den Papa auch gefragt, ob er was hat. Und er hat gesagt, ja, ich habe da so eine Kassetten von einem Dreigesang, vom Schauberger Dreigesang, wo seine Mutter mitgesungen hat. Aber wir haben es nicht ganz verifizieren geschafft, ob jetzt die da definitiv drauf singt. Er weiß auf jeden Fall, dass sie ganz viel Jodler und so gesungen haben. Das heißt, diese zwei Musikschätze haben wir gehoben. Und die wollten wir unbedingt in dieses Birchel integrieren. Und so haben wir das jetzt gemacht, dass wir zu zweit den Schauberger Jodler singen. Eben ein Stück von dieser Kassette, von diesem Dreigesang zu Beginn. Dann ist das Stück und als Outro kommt ein Sample von einer Polka, die Mirabeas Opa und der Onkel spielen. Und damit ist es rund und abgeschlossen und wirklich ein sehr schönes Stück geworden, das wir auch total gerne spielen und was uns selber auch ein bisschen herreißt, wenn wir das Gefühl haben, wir treten in Verbindung auf irgendeine Art und Weise.

Das war eine Stunde mit dem Duo Kräuterwiese. Das sind Mira Bea Wieser und Max Kreuzer. Ihr Debütalbum wird Ende Oktober veröffentlicht. Ausführliche Informationen findet man auf der Website von Radio Helsinki, helsinki.at, in der Rubrik Das Rote Mikro. Gestaltung der Sendung: Barbara Belitsch.

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1: Hallo und herzlich willkommen zur heutigen Ausgabe der Romaniora hier auf Radio Mora, live aus dem Volksgruppenhaus in Oberwart. Ich hoffe, Sie hatten ein wunderschönes und erholsames Wochenende. Mein Name ist Tina Nade und ich freue mich sehr, Sie durch die kommende musikalische Stunde begleiten zu dürfen. Der Montag steht bei uns ja traditionell ganz im Zeichen der Musik und heute hören Sie ausschließlich Roma-Musik aus allen Ecken der Welt, perfekt gemischt mit unseren informativen zweisprachigen Volksgruppennachrichten auf Deutsch und Burgenland Romanes. 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

Schön, dass Sie eingeschaltet haben. Herzlich willkommen im Romaniora Musikmontag hier auf Radio Mora live aus dem Volksgruppenhaus in Oberwart. Ich wünsche Ihnen einen tollen 28. September und einen angenehmen Start in die neue Woche. In unserem Musikmontag dreht sich alles um Klänge, Rhythmen und Emotionen. Freuen Sie sich gleich auf pure musikalische Vielfalt von den Gypsy Chave, Tony Vegas, Anika Olahova, Dei Budmek, Dei Balodamek, Shunen Amare, Dujcipchengere, Flogoskere, Nevipcha, Andi Nimtschki, Dei Andi Romanicip, Acenuse.

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2: 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Harmonia durch Sikadipe Teketanipe. 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
3: Puscia, Harmonie durch Bildung und Gemeinschaft. Die slowenische Roma-Siedlung Puscia nahe Murska Sobota gilt heute als besonderes Beispiel dafür, wie eigenständige Gemeindestrukturen kontinuierliche Infrastrukturarbeit und frühe Bildungsangebote zu einem funktionierenden Zusammenleben beitragen können. Das Dorf wird nicht ohne Grund als Dorf der Harmonie bezeichnet. Puscia liegt nur wenige Kilometer von der österreichischen und ungarischen Grenze entfernt und ist die größte Roma-Siedlung Sloweniens. Die Anerkennung als eigenständige Ortschaft gab der Gemeinschaft neue Möglichkeiten, ihre Entwicklung aktiv zu gestalten. Eine besondere Rolle spielt hier der Kindergarten von Puscia. Er genießt einen sehr guten Ruf und wird auch von Kindern aus Nicht-Roma-Familien aus den Nachbargemeinden besucht. Damit zeigt sich, dass Bildung, Begegnung und Vertrauen bereits im frühen Kindesalter Brücken zwischen unterschiedlichen Bevölkerungsgruppen bauen können. Das Gemeindezentrum, ein Fußballplatz, gepflegte Straßen und Einfamilienhäuser prägen das Bild von Puscia. Gleichzeitig erinnert ein nachgebautes erstes Haus aus Lehm und Holz an die Geschichte des Ortes, dessen Anfänge bis ins Jahr

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So flott nähern wir uns der Mittagspause. Das war's ja auch schon wieder, unsere Romaniora am Musikmontag hier auf Radio Mora. Schön, dass Sie heute mit dabei waren. Ich hoffe, die Klänge aus aller Welt haben Ihnen genauso gut gefallen wie mir und Ihnen viel Freude bereitet. Ich wünsche Ihnen jetzt schon eine wunderbare Mittagszeit und Mahlzeit. 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